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Was zählt, ist, was uns lachen lehrt.

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1: Mit Conny Diebald, guten Morgen. Die Studierenden bereiten gerade eine Großdemo morgen in Wien vor. Grund sind die Sparpläne der Regierung. Für die Jahre 2028 bis 2030 plant die Bundesregierung bei den Hochschulbudgets deutlich zu streichen. Statt einer von den Universitäten geforderten Erhöhung soll das Budget um rund 1 Milliarde Euro gekürzt werden. Die österreichische Hochschülerschaft will dagegen morgen in Wien protestieren. Unterstützt werden die Studierenden unter anderem von den grünen Politikerinnen Gewessler und Maurer. Am Donnerstag sind dann auch Demos in Graz, Klagenfurt, Linz und Salzburg geplant. Heute endet die Begutachtungsfrist für die geplante Paketsteuer. 2 Euro pro Packerl soll sie ausmachen und ab Oktober gelten. Der Versandhandel ruft heute dazu auf, geschlossen gegen die neue Paketsteuer aufzutreten. Das Argument, dass die Steuer den stationären Handel schützen würde, weist man hier zurück. Die 2 Euro pro Paket gelten nämlich auch für kleinere Händler, die über große Plattformen wie Amazon oder eBay verkaufen. 2 Menschen sind am Pfingstwochenende beim Baden in Kärnten ums Leben gekommen. Im Strandbad Klagenfurt ist gestern ein 69-jähriger Mann vermutlich nach einem Herzinfarkt leblos im Wasser getrieben. Badegäste haben ihn rausgezogen und versucht wiederzubeleben, vergeblich. Am Sonntag ist ein 22-jähriger Mann im Längsee nach einem Schwächeanfall gestorben. Auf den letzten Drücker hat es der SK Rapid doch noch in den Fußball-Europacup geschafft. Die Wiener haben gestern Abend das Rückspiel im Playoff-Finale gegen die SV Ried zu Hause mit 3:0 gewonnen und damit die 1:2-Niederlage aus dem Hinspiel wettgemacht. Damit spielt Rapid im Juli in der 2. Quali-Runde der Conference League.
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1: Mit Alexandra Fekonja. Guten Morgen. Die Bundesregierung wird im Doppelbudget für die nächsten beiden Jahre auch bei den Hochschulen sparen. Kolportiert wird, dass die Unis 1 Milliarde Euro weniger bekommen sollen. Die Hälfte davon würde die steirischen Hochschulen betreffen. Das hätte katastrophale Folgen, sagt die Vorsitzende der Hochschülerschaft in Graz, Mary Weitzer.
2: Das hat Auswirkungen auf Lehrverhältnisse, Qualität der Lehrer sowie auch natürlich einen großen Teil unseres Personals. Wenn wir hier von 20-prozentigen Personalkürzungen sprechen, sind es natürlich hauptsächlich junge Forscherinnen, die betroffen sind, die jetzt momentan in befristeten Verträgen auf den Universitäten angestellt sind.
1: Die Studierenden und Uni-Belegschaften werden diese Woche österreichweit gegen den Sparkurs demonstrieren. In Wien ist die Großdemo für morgen 13 Uhr bei der Uni angesetzt. Graz, Klagenfurt, Salzburg und Linz folgen am Donnerstag. Die USA haben im Iran Raketenstellungen angegriffen und iranische Schiffe attackiert, die in der Straße von Hormuz Minen legen wollten. Das US-Militär spricht von Selbstverteidigung. Iranische Medien berichten, es habe mehrere Tote gegeben. Das US-Militär hat keine Angaben zu möglichen Opfern gemacht. Heute endet die Begutachtungsfrist für die geplante Paketsteuer. 2 Euro pro Packerl soll sie ausmachen und ab Oktober gelten. Der Versandhandel ruft heute dazu auf, geschlossen gegen die neue Paketsteuer aufzutreten. Das Argument, dass die Steuer den stationären Handel schützen würde, weist man hier zurück. Die 2 Euro pro Paket gelten nämlich auch für kleinere Händler, die über große Plattformen wie Amazon oder eBay verkaufen. Und auf den letzten Drücker hat es der SK Rapid doch noch in den Fußball-Europacup geschafft. Die Wiener haben gestern Abend das Rückspiel im Playoff-Finale gegen die SV Ried zu Hause mit 3:0 gewonnen und damit die 1:2-Niederlage aus dem Hinspiel wettgemacht. Damit spielt Rapid im Juli in der zweiten Quali-Runde der Conference League.
3: Und damit hallo zu Ihnen hinters Lenkrad. Das ist der U1 Verkehrsservice, jetzt um 6.02 Uhr und es ist noch ziemlich ruhig bei uns auf den Straßen. Wenn Ihnen doch was auffällt, rufen Sie uns gerne an unter 052 42 61 030 30. Polizei und ASFINAG haben uns inzwischen nichts gemeldet. Kommen Sie gut und sicher an Ihr Ziel.
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3: Es ist weiterhin sommerlich bei uns im Land. Am Vormittag ist es meistens wolkenlos, am Nachmittag entstehen teilweise auch ein paar Quellwolken. Gewitter bilden sich aber nur ganz vereinzelt am Abend und dann am ehesten bei Ihnen in Osttirol. Die Temperaturen klettern heute auf 26 bis 33 Grad. Momentan ist es noch deutlich kühler, heißt also jetzt noch Fenster auf, noch einmal durchlüften, damit wir die Kühle ein bisschen in der Wohnung speichern können sozusagen. Bei Ihnen in Radfeld messen momentan 14 Grad, in Trins hat es 11, in Kappel und in Sillian messen wir derzeit 10 Grad. Das sommerliche Wetter, das bleibt uns zumindest aus heutiger Sicht auch in den nächsten Tagen noch erhalten, auch wenn es morgen ein bisschen öfter regnen oder auch gewittern kann, speziell am Nachmittag oder auch am Abend.
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3: Los geht's also, starten wir alle gemeinsam rein in diesen heutigen Tag. Es ist Dienstag, der 26. Mai. Schönen guten Morgen, jetzt um 6:05. Hoffentlich haben Sie das verlängerte Wochenende genossen und starten jetzt mit viel neuer Energie rein in diese kurze Arbeitswoche. Wir versuchen in jedem Fall ein bisschen nachzuhelfen und Sie in Schwung zu bringen. Legen wir jetzt los mit der Niki und davor haben wir noch die aktuelle von Anja Fischthaler. Schönen guten Morgen. Schön, dass Sie wieder da sind.

0: Mit der Niki geht's rein in diesen heutigen Dienstag. Und wenn Sie das verlängerte Wochenende heute vielleicht noch ein bisschen verlängern können und Zeit haben, in die Berge zu gehen, dann können Sie das ganz getrost tun. Der Wettergott ist auf Ihrer Seite.
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0: Ein stabiles Hochdruckwetter hält der heutige Tag nämlich für uns bereit. Von in der Früh bis zum Abend dominiert die Sonne das Geschehen. Quellwolken tauchen zwar teilweise auf, bleiben aber flach und harmlos. Nur vereinzelt nebeln diese Wolken einzelne Gipfel dann am Nachmittag ein und wenn dann aber nur kurzzeitig. Die Temperaturen, die sind für die Jahreszeit ausgesprochen hoch am Berg. Die 0-Grad-Grenze liegt um die 4000 Meter. In 2000 Metern erreichen wir heute bis zu plus 17 Grad. Der Wind, der ist heute eher schwach und weht aus Nordwest. Der stört uns also nicht, kann vielleicht sogar ein bisschen erfrischend sein. Wenn Sie also heute in die Berge können, dann wünschen wir ganz viel Spaß. Kommen Sie dann wieder sicher zurück ins Tal. Und jetzt begleiten wir Sie mit Ihrer Lieblingsmusik. Das ist jetzt der Gilbert. Schönen guten Morgen.
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So klingt Ihr Lieblingsradio U1 Tirol am Dienstag in der Früh. Es ist jetzt 6:15 und heute ist übrigens ein Welttanztag. Es wird weltweit getanzt und zwar ganz stilecht im Swing-Rhythmus, weil heute ist World Lindy Hop Tag. Gefeiert wird damit ein Tanzstil aus den 20er und 30er Jahren. Der Lindy Hop eben. Entstanden ist dieser Tanz damals in Harlem in New York und bis heute gilt er als einer der fröhlichsten Paartänze überhaupt. Also genau das Richtige für einen Dienstagmorgen mit vielleicht noch ein bisschen müden Beinen. Vielleicht kommen wir dadurch in Schwung. Generell erinnert dieser Tag an den Tänzer Frankie Manning, einen der Mitbegründer des Lindy Hops. Und das Beste dran, beim Lindy Hop, da geht es gar nicht um die Perfektion, sondern um ganz viel Spaß, gute Musik und manchmal auch ein bisschen wildes Herumwirbeln. Vielleicht also heute einfach in der Küche kurz losswingen jetzt. Kaffee in der einen Hand, gute Laune in der anderen. Ja, und auch zu Four Tops kann man ganz wunderbar tanzen. Gibt's jetzt hier auf U1. Also schwingen wir zumindest ein bisschen vielleicht jetzt in der Früh das Tanzbein.

0: Ich habe nicht zu viel versprochen. Bei dem Titel, da kommen die müden Füße in Schwung. In Schwaz ist Mitte Mai ein Streit zwischen zwei Jugendgruppen eskaliert. Die Details dazu hat die Polizei jetzt bekannt gegeben. Was da genau vorgefallen ist, das hat Christine Treiner in knapp 10 Minuten um 6:30 in den Tirol-Nachrichten für Sie. Und musikalisch gibt's bis dorthin noch den Josch mit seiner aktuellen... Und wir haben auch noch ein bisschen aktuelle Musik von Mario K. mit dem Titel.
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0: Beides ausgespielt in wenigen Minuten hier bei uns auf U1.
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0: Der Josh begleitet uns beim Aufstehen hier auf Radio U1 Tirol. Jetzt ist es genau 6.30 Uhr und damit gibt's die ersten Tirol-Nachrichten für Sie mit Christine Trainer.
1: Schönen guten Morgen.
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1: Mit Schreckschusspistole, Klappmesser und einer Halskette als Schlagwaffe ist ein Streit zwischen zwei Jugendgruppen in Schwarz bereits Mitte Mai eskaliert. Laut Polizei sind 10 Jugendliche und eine vierköpfige Gruppe zunächst verbal aneinander geraten. Ein 17-Jähriger soll dann mit einer Schreckschusspistole in die Luft geschossen und zwei Jugendliche bedroht haben. In dem folgenden Handgemenge ist ein weiterer 17-Jähriger mit einer um die Faust gewickelten Halskette schwer im Gesicht verletzt worden. Er hat ins Krankenhaus gebracht werden müssen. Auch ein Klappmesser soll gezogen worden sein. Die vierköpfige Gruppe ist zunächst geflüchtet. Nach Ermittlungen und Hausdurchsuchungen hat die Tatwaffe allerdings später sichergestellt werden können. Alle Verdächtigen haben sich geständig gezeigt. Gegen 3 Personen ist ein vorläufiges Waffenverbot verhängt worden. Seit rund 3 Jahren befindet sich die heimische Wirtschaft in einem spürbaren Abschwung. Vor allem die Industrie kämpft mit stark gestiegenen Energie- und Lohnkosten sowie den Folgen internationaler Krisen. Zusätzlich verschärft auch die angespannte Lage im Nahen Osten die Situation für viele Betriebe. Besonders die hohen Lohnkostensteigerungen infolge der Inflation setzen den Unternehmen zu, sagt Michael Meierhofer von der Industriellen Vereinigung Tirol im O1-Interview.
3: Durch diese hohe Inflation hat es einfach auch entsprechend hohe Lohnabschlüsse gegeben. Bei uns in Österreich eigentlich, muss man sagen, unsere Nachbarregionen, sei es jetzt Deutschland, Schweiz, Italien, haben das Inflationsmanagement, da hat die Politik, muss man einfach sagen, einen besseren Job gemacht und hat

0: Maßnahmen anders gesetzt und dementsprechend war die Inflation dort auch niedriger und dementsprechend sind die Lohnkosten auch nicht so hoch gestiegen, wie es bei uns war.
1: In den vergangenen 3 bis 4 Jahren sind die Lohnkosten um mehr als ein Viertel gestiegen. Ein Anstieg, der für viele Betriebe schwer zu stemmen ist. Nach dem spektakulären Zusammenstoß eines Kleinflugzeugs mit einer Paragleiterin in Pinzgau hat die Polizei Anzeige gegen den 28-jährigen Piloten erstattet. Der Tiroler soll am Samstag mit seiner Cessna den Gleitschirm einer 44-jährigen Oberösterreicherin über Piesendorf zerfetzt haben. Die Frau hat noch rechtzeitig ihren Rettungsschirm öffnen und sicher landen können. Sie ist nur leicht verletzt worden. Auch der Pilot hat das Flugzeug trotz verfangener Gleitschirmteile sicher zu Boden gebracht. Die Ermittlungen zum genauen Unfallhergang laufen weiter. Und der FC Wacker Innsbruck hat sich den Tiroler Cup-Sieg gesichert. Die Innsbrucker haben gestern das Finale im Tivoli-Stadion von mehr als 10.000 Zuschauern mit 3:1 gegen die WSG Juniors gewonnen. Bereits zuvor hat auch die Damenmannschaft des FC Wacker den Titel geholt mit einem klaren 4:0 Erfolg gegen den SV Telfs. Für den FC Wacker ist es nach dem fixierten Aufstieg in die zweite Bundesliga der nächste große Erfolg. Mehr dazu um 7:15 hier bei uns auf U1. Jetzt der Blick zum Verkehr zurück zu Anna-Maria Rödig.
2: Das ist der U1 Verkehrsservice, jetzt um 7:15 und wir schauen zum Grenzübergang Kufstein-Kiefersfelden, also auf die A12 Interlautobahn. Bei der Einreise nach Tirol müssen Sie momentan rund 10 Minuten mehr Zeit einplanen. Ansonsten haben Polizei und ASFINAG aber nichts gemeldet. Sie sollten also eigentlich überall gut vorankommen. Kommen Sie sicher an Ihr Ziel. Die aktuellen Temperaturen bei uns im Land. In Lienz messen wir derzeit 15 Grad, in Lanz und in Ebbs hat es 14 und in Bärwang hat es momentan 12 Grad. Heute lautet die Devise Sonnenbrille nicht vergessen. Der heutige Dienstag wird genauso sommerlich wie der gestrige Feiertag. Vor allem am Vormittag ist es meistens wolkenlos. Erst am Nachmittag entstehen dann ein paar Quellwolken. Gewitter bilden sich, wenn, dann aber am ehesten am Abend und bei Ihnen in Osttirol. Die Tageshöchstwerte, die liegen heute bei 26 bis 33 Grad.
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0: Adriano Celentano. Bisschen italienische Musik passt zum heutigen perfekten Sommerwetter. Jetzt schauen wir in die Sterne. Der heutige Tag, der fühlt sich nämlich für 3 Sternzeichen an wie der erste Tag von was, das zwar noch keinen Namen hat, aber sich absolut richtig anfühlt.
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0: Bei mir im Studio wieder Christine Trainer.
2: Schönen guten Morgen.
0: Legen wir los mit der ersten Hälfte, Widder bis Jungfrau.
2: Ja, und die Widder starten heute mit besonders viel Schwung in den Tag und stecken andere gleich mit ihrer guten Laune an. Am Nachmittag, da könnte eine kleine Überraschung warten, die länger Freude macht als gedacht.
0: Bei den Stieren läuft heute vieles entspannter als erwartet, vor allem, wenn sie sich nicht aus der Ruhe bringen lassen. Ein nettes Gespräch sorgt außerdem für ein kleines Schmunzeln zwischendurch.
2: Die Zwillinge, die haben heute viele gute Ideen im Kopf. Da lohnt es sich auch mal, was Spontanes auszuprobieren, besonders jetzt am Morgen. Da könnte eine Begegnung für frischen Wind sorgen.
0: Die Krebse dürfen sich heute ruhig ein bisschen mehr Zeit für sich selber nehmen und kleine schöne Momente genießen. Wer aufmerksam zuhört, bekommt außerdem einen besonders charmanten Satz zu hören.
2: Die Löwen, die strahlen heute mit der Sonne um die Wette und sie ziehen damit automatisch die Aufmerksamkeit auf sich. Beruflich oder auch privat ergibt sich eine Gelegenheit, die richtig gute Stimmung bringt.
0: Und bei den Jungfrauen läuft heute vieles wie von selber, auch wenn der Tag zunächst ein bisschen hektisch beginnt. Ein kleiner Zufall könnte später für große Freude sorgen. Soweit also die erste Hälfte. Jetzt gibt's Sonnenwend und dann schauen wir uns Teil 2 an.

0: Sonnwend. Schönen guten Morgen.
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0: Die zweite Hälfte sind wir Ihnen noch schuldig, von den Wagen bis zu den Fischen.
2: Die Wagen starten heute mit einem guten Gefühl in den Tag und treffen genau die richtigen Worte. Am Abend wartet dann ein Moment, der für Harmonie und vielleicht auch ein bisschen Herzklopfen sorgt.
0: Die Skorpione zeigen heute besonders viel Feingefühl und treffen damit genau den richtigen Ton. Wer offen für Neues bleibt, entdeckt vielleicht eine unerwartete Chance.
2: Die Schützen verspüren heute Lust auf Veränderung und frische Ideen. Ein perfekter Tag, um Neues anzupacken. Dabei hilft ihnen eine gute Portion Optimismus, die ansteckend wirkt.
0: Bei den Steinböcken läuft heute vieles runder als gedacht, besonders in Gesprächen mit anderen. Am Morgen sorgt schon eine Kleinigkeit für gute Laune und einen angenehmen Start.
2: Zu den Wassermännern, die überraschen heute mit kreativen Einfällen und bringen damit Bewegung rein in den Alltag. Auch kleine, spontane Entscheidungen könnten sich heute als wahrer Volltreffer erweisen.
0: Und die Fische haben heute ein gutes Gespür für schöne Momente und sollten sich davon ruhig leiten lassen. Ein lieber Mensch sorgt außerdem für ein warmes Gefühl und ein Lächeln zwischendurch. Damit würde ich sagen, wissen wir, was der Tag so bereithält, was auch immer Sie vorhaben. Wir machen das Beste draus und wir begleiten Sie vor allem mit Ihrer Lieblingsmusik. Das ist jetzt der Hansi Hinterseer.

0: Hansi Hinterseer bringt Schwung an den Frühstückstisch oder vielleicht zum Zähneputzen, wenn Sie schon im Bad sind. Gleich haben wir die Maite Kelly und Hammond and West für Sie, begleiten uns zu den Weltnachrichten um 7 Uhr.
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1: Mit Alexander Fekonja, guten Morgen. Den Sparstift der Regierung bei den Unis, das wollen Studierende nicht ohne Widerstand hinnehmen. Die österreichische Hochschülerschaft protestiert morgen in Wien gegen geplante Kürzungen im Hochschulbudget. Die Unis befürchten, dass am Ende ein Minus von 1 Milliarde Euro dasteht. Das hätte auch Auswirkungen auf die Studierenden, sagt Viktoria Pucher von der ÖH der Uni Klagenfurt.
2: Natürlich würden Studienplätze eventuell verloren gehen, es würde längere Wartezeiten geben und es würden quasi weniger Betreuung für die Studierenden dadurch zustande kommen, weil weniger Personal bedeutet auch, dass eine Person nun mehr Studierende betreuen muss. Und es würden auch Studiengänge zusammengelegt werden bzw. eventuell sogar gestrichen werden.
1: Die Budgetkürzungen sind laut Wissenschaftsministerium noch nicht fix. Die Demos in Wien, aber auch in Linz, Klagenfurt und Salzburg wird es trotzdem geben. Ein alkoholisierter Quadlenker ist gestern im steirischen Kreuzbach im Bezirk Hartberg-Fürstenfeld bereits beim Losfahren in der Hauseinfahrt seitlich umgestürzt. Auf seinem Schoß war ein 3-Jähriger. Beide hatten keinen Helm auf und wurden schwer verletzt ins Krankenhaus eingeliefert. Der 38-jährige Lenker wird jetzt angezeigt. Die EU will Google eine Rekordstrafe in 3-stelliger Millionenhöhe aufbrummen wegen eines Verstoßes gegen den Digital Markets Act. Google soll in seiner Online-Suche eigene Dienste bevorzugt haben. Laut einem Bericht des Handelsblatts steht das Verfahren jetzt kurz vor dem Abschluss. Das letzte Wort hat Kommissionspräsidentin Ursula von der Leyen. Der ÖAMTC hat Kindersitze getestet und das Ergebnis war durchwachsen. 3 von 16 Autokindersitzen haben gut abgeschnitten, der Rest war befriedigend oder genügend. Ein Modell ist komplett durchgefallen. Der Test legt deutlich höhere Maßstäbe als die Zulassungsprüfung an. Das ist der Grund, dass Produkte, die von den ÖAMTC-Fachleuten als nicht genügend befunden werden, trotzdem im Handel sind.
3: Und damit hallo zu Ihnen hinters Lenkrad. Das ist jetzt der U1 Verkehrsservice um 7:03. Beim Grenzübergang Kufstein-Kiefersfelden, also vor der A12 Inntal-Autobahn bei der Einreise nach Tirol. Da müssen Sie mehr Zeit einplanen. 20 Minuten dauert es da länger. Ansonsten ist es noch relativ ruhig im Frühverkehr. Polizei und ASFINAG haben uns nichts Besonderes gemeldet. Kommen Sie gut und sicher an Ihr Ziel. Gute Nachrichten heute vom Wetter. Es bleibt weiterhin sommerlich und die meiste Zeit scheint auch die Sonne. Bis Mittag ist es meistens wolkenlos. Am Nachmittag entstehen dann einige Quellwolken. Gewitter bilden sich zwar ganz vereinzelt, aber nur und wenn dann nur gegen Abend. Am ehesten bei Ihnen in Osttirol. Die Temperaturen, die steigen auf 27 bis 33 Grad heute. Momentan hat es in Weidring 11, bei Ihnen in Mils messen wir 16 Grad. In Leissach hat es 15 und in Imst stehen sie derzeit bei 14 Grad auf. Der morgige Mittwoch, der wird dann wieder sehr warm, aber ein bisschen gewitteranfällig. Für einige Stunden ist es sonnig, im Laufe des Tages werden dann aber die Wolken immer mehr und es kann teilweise auch regnen morgen.
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3: Gänsehaut hat es gestern im Tivoli in Innsbruck beim großen Cup-Finale vom Kerlstoffer Tirol Cup gegeben. Und damit schönen guten Morgen und liebe Grüße zu Ihnen an den Frühstückstisch. Oder vielleicht sind Sie ja auch schon im Auto am Weg in die Arbeit. FC Wacker-Spieler Adrian Lechl fasst ganz passend zusammen.
6: Du bist eh schon übermotiviert beim Finale, dann gehst du raus, siehst dann noch die Kulisse und ja, das ist also Gänsehaut pur. Es macht einfach Spaß, umso besser, das mit einem Titel zu krönen.
3: Ja, das genaue Ergebnis vom gestrigen Spiel und die Stimmen dazu haben wir in wenigen Minuten für Sie. Davor noch Musik, Semino Rossi und das sind jetzt Brennholz.

0: Geht's rein in diesen Dienstag hier auf U1. Gestern im Tivoli, da ist es mehr aufgegangen. Ja. So hat das gestern geklungen im Tivoli in Innsbruck. Was für ein Fußballtag gestern. Der FC Wacker Innsbruck, der hat sich vor Rekordkulisse den Tirol Cup geholt und damit das Double-Effekt gemacht. Mehr als 10.000 Fans sind mit dabei gewesen beim Finale im Kerstorfer Tirol Cup gestern, Christine.
1: Ja, 10.288 Zuschauerinnen und Zuschauer, genauer gesagt. So viele wie noch nie zuvor bei einem Tiroler Cup-Finale. Und die Fans, die haben einiges geboten bekommen. Wacker gewinnt gegen die WSG Juniors mit 3:1 und dreht dabei kurz vor der Pause so richtig auf. FC Wacker-Trainer Sebastian Sillam.
2: Ich finde, dass wir uns die ersten 30 Minuten schwer getan haben, weil wir einfach ja, unseren Matchplan nicht verfolgt haben. Nach 30 Minuten ist uns das dann immer besser gelungen und da haben wir dann schon guten Druck ausüben können. Und aus dem resultiert dann auch das 3:0 zur Halbzeit. Ja, und in der zweiten Halbzeit müssen wir dann einfach auch frühzeitig den Sack zumachen. Dann kommt dann immer diese Hektik auf.
0: Ja, innerhalb von 5 Minuten ist das Spiel dann praktisch entschieden worden. Erst trifft Adrian Lechel per Elfmeter zur Führung, nachdem es im Strafraum ein Handspiel gegeben hat.
3: Ja, sehr besonderes Gefühl, auch wenn es am Ende ein bisschen glücklich war, der Elfer, aber deutsches Tor und ja, super, super Gefühl und am Ende die anderen zwei Tore waren auch noch wichtig und dann war es 3:1, mehr am Ende verdient.
1: Danach erhöhen Florian Kopp mit einem Kopfball und Kapitän Rami Tekin noch vor der Pause auf 3:0. Die jungen Wattener sind davor eigentlich ganz gut im Spiel gewesen. Dieser Doppelschlag ist dann aber zu viel gewesen.
0: Ja, ganz aufgegeben haben die WSG Juniors trotzdem nicht, WSG-Trainer Manuel Ludwiger.
4: Ich bin unglaublich stolz auf meine Mannschaft. Wir haben heute mit insgesamt 9 Spielern gespielt, die Jahrgang 2007 oder 2008 waren. Also ja, extrem junge Mannschaft, die aber trotzdem einer gestandenen Profimannschaft Paroli bieten hat können über weite Strecken. Ich finde, wir haben einige coole Chancen gehabt und von dem her ziehe ich meinen Hut vor meiner Mannschaft, wie gut sie das heute gemacht hat.
1: Ja, am Ende bringt Wacker den Sieg souverän über die Zeit, trotz zweier verletzungsbedingter Wechsel. Und danach ist natürlich gefeiert worden, zuerst auf dem Platz und später dann mit den Fans direkt vor der Nordtribüne.
0: Ja, ein besonderer Tag also für den Traditionsverein. Präsident Hannes Rauch hat von einem ganz besonderen Tag gesprochen.
5: Jetzt haben wir das Double und die Damen haben auch noch praktisch immer Double. Und ich als Präsident einfach eine riesen Gaudi. Und wenn man sieht, wie der Verein bewegt, dass bei einem Landescup-Finale über 10.000 Leute ans Tivoli kommen, dann weiß man, glaube ich, wo der Verein hingehört. Und jetzt heute wird er gefeiert und dann freuen wir uns auf die nächste Saison, wo wir leider im Kreisläufer Cup mit der ersten Mannschaft nicht mehr dabei sind. Deshalb war es, finde ich, ein krönender Abschluss von einer super Saison.
0: Ja, für Wacker ist es nach Meistertitel und Cupsieg die perfekte Saison und auch finanziell ist das Finale durch die große Kulisse ein voller Erfolg gewesen. Da wollen wir noch einmal gratulieren und ich kann es mir vorstellen, da hat gestern das Tivoli wahrscheinlich gebrodelt, auch bei diesem wunderschönen Wetter. Und jetzt gibt's Beatrice Egli.

0: Josh Turner auf Radio U1 Tirol. Es ist jetzt 20 Minuten nach 7. Mit der Chess-Gitti und den Südsteirern geht's jetzt zu den Tirol-Nachrichten um 7.30 Uhr.
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0: Die Jazz-Kitty war das. Es ist jetzt 7.30 Uhr, also wieder Zeit für die Tirol-Nachrichten mit Christine Trainer.
1: Schönen guten Morgen.
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1: Nach einem Verkehrsunfall in Hall in Tirol hat eine 32-jährige Autofahrerin Sonntagabend einen Polizisten attackiert und verletzt. Die Frau soll die Beamten zunächst beleidigt haben, nachdem sie zu einem Unfall mit Sachschaden gerufen worden waren. Als ihr die Weiterfahrt untersagt worden ist, hat die Frau laut Polizei einen Beamten angegriffen. Die 32-Jährige ist kurzzeitig festgenommen worden und hat einen Alkotest verweigert. Sie wird angezeigt. Im Raum Kitzbühel startet im Sommer eine Pilotphase gegen Staus- und Ausweichverkehr. An mehreren Wochenenden im Juli und August werden erstmals verkehrslenkende Maßnahmen getestet, darunter eine Dosierampel im Bereich Jochberg sowie Durchfahrtsverbote auf Nebenstraßen. Fabian Strichner mit den Einzelheiten.
3: Hintergrund ist das hohe Verkehrsaufkommen auf der Pastonstraße, besonders an Reisewochenenden und bei Großveranstaltungen. Teilweise sind dort zuletzt bis zu 17.000 Fahrzeuge pro Tag gezählt worden. Ziel der Maßnahme sei es, die Gemeinden Aurach, Jochberg und Kitzbühel zu entlasten und den Ausweichverkehr durch die Ortsgebiete zu reduzieren. Zusätzlich sollen Verkehrszählungen und Analysen der Fußgängerströme ein noch genaueres Bild der Situation liefern. Die Ergebnisse des Probebetriebs werden im Herbst gemeinsam mit den betroffenen Gemeinden ausgewertet, um über mögliche dauerhafte Maßnahmen zu entscheiden.
1: 4 Kletterer haben am Sonntag in Nesselwengle einen Rettungseinsatz ausgelöst. Beim Abseilen haben sich ihre Seile im felsigen Gelände verhängt, sodass die Gruppe nicht mehr weitergekommen ist. Die 3 Deutschen und ein Belgier haben wegen der einsetzenden Dämmerung

0: einen Notruf abgesetzt. Bergrettung und Polizei sind ausgerückt. Schließlich sind die Kletterer mit dem Notarzthubschrauber unverletzt ins Tal geflogen worden. Und der 28. Cordial Cup Tirol und der 15. Cordial Girls Cup sind am Wochenende mit spannenden Finalspielen in Hopfgarten zu Ende gegangen. Nachwuchsteams aus mehreren Ländern haben vor großem Publikum um die Titel gekämpft. Besonders erfolgreich waren die Fußballer des FC Bayern München, der in mehreren Bewerben die Nase vorn gehabt hat. Nur der erste FC Nürnberg hat einen Vierfachsieg der Münchner Nachwuchsmannschaften verhindert. Mehr vom Sport gibt's wie immer um 7:45 hier bei uns. Jetzt der Blick hier auf die Tiroler Straßen. Anna-Maria Rödig.
1: Vielen Dank, Christine. Das ist der U1 Verkehrsservice um 7.33 Uhr. Und nach wie vor dauert es länger beim Grenzübergang Kufstein-Kiefersfelden, also vor der A12 Inntal-Autobahn. Bei der Einreise nach Tirol müssen Sie um die 15 Minuten mehr Zeit einplanen. Und dann noch auf die A12 Inntal-Autobahn in Fahrtrichtung Kufstein bei Zirl. Auch da dauert es länger. 10 Minuten müssen Sie da mehr einplanen. Ansonsten haben Polizei und ASFINAG uns auf den Hauptverkehrsverbindungen keine Störungen mitgeteilt. Wenn Ihnen was auffällt, rufen Sie uns gerne jederzeit an unter 052 42 61 030 30 und werden Sie U1 Verkehrsreporter. Vielen Dank im Voraus und wir wünschen eine gute Fahrt.
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1: Heute heißt's Sonnenbrille nicht vergessen und raus mit Sommerkleidl und kurzer Hose noch einmal. Es ist weiterhin sommerlich bei uns im Land. Bis Mittag ist es meistens sogar wolkenlos. Am Nachmittag bilden sich dann zwar stellenweise Quellwolken, Gewitter entstehen aber nur vereinzelt am Abend. Die aktuellen Temperaturen bei Ihnen in Sölden messen wir derzeit 11 Grad, in Oberperfuss hat es 15 und in Rohrberg und Elmau gehen Sie derzeit bei 13 Grad vor die Tür. Die Tageshöchst Werte, die pendeln sich heute zwischen heißen 26 und 33 Grad ein.
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1: 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Also, gehen wir gemeinsam an den heutigen Dienstag mit U1 und Pupo.

0: So feines Wetter wie momentan macht natürlich auch Lust auf Veranstaltungen. Und ich würde sagen, wir schauen hier auf U1 mal gleich in unseren Veranstaltungskalender, was da so die nächsten Tage, die nächste Zeit ansteht.
1: Was ist los in Tirol?
0: Vom 4. bis 7. Juni finden die Dirndl- und Lederhosentage in der Region Hohe Salve statt. Am Samstag sorgen eine Trachtenmodenschau auf dem Gipfel der Hohen Salve, ein Gorsl-Schneuzer-Treffen und weitere Brauchtumsgruppen für Unterhaltung. Alle Informationen finden Sie unter www.hohe-salve.com/Dirndl und Lederhosen. Am Donnerstag findet das erste Going-Live-Event mit Musik von Acoustic on the Rocks statt. Beginn ist um 20 Uhr am Kirchplatz in Going. Alle Änderungen und Informationen finden Sie auf den Social-Media-Seiten Goinger Kaiserin. Und das Theaterfestival Steudelten in Uderns präsentiert Der Zerrissene, eine Posse von Johann Nestreu. Premiere ist heute um 20 Uhr. Alle Infos und weitere Spieltermine finden Sie unter www.steudelten.com.
1: Wir geben auch Ihre Veranstaltung bekannt. Rufen Sie uns an unter 052 42 61 030. 052 42 61 030.
0: Und jetzt gibt's die Zillertaler Haderlumpen für Sie und danach schauen wir, was sich sportlich an diesem verlängerten Wochenende so getan hat.

0: die Zillertaler Haderlumpen mit ganz viel Schwung an diesem Dienstag in der Früh. Es ist jetzt 7.45 Uhr und damit würde ich sagen, Christine, wir bewegen uns ein bisschen.
1: Ja, mit Schwung geht's weiter.
0: Naja, oder wir sprechen zumindest über den Sport. Wir
1: sprechen drüber.
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0: Über den grandiosen Cupsieg vom FC Wacker gestern im Tivoli haben wir ja schon in dieser Stunde gesprochen. Deshalb starten wir jetzt gleich mit Radsport. Beim Giro d'Italia, da liegt nämlich der Osttiroler Felix Gall weiter auf Podiumskurs. Nach der Pause geht's heute weiter, Christine.
1: Ja, der 28-Jährige geht als Dritter in die entscheidende letzte Woche der Rundfahrt und könnte damit auch Radsportgeschichte schreiben. Ein Top-3-Ergebnis bei einer Grand Tour ist einem Österreicher zuletzt vor 69 Jahren gelungen, also ist schon ein Zeitel her. Gall ist sehr fit und nach seinem starken Bergetappen auch sehr selbstbewusst. Dennoch warnt er vor einer schwierigen Schlussphase. Sein großes Ziel bleibt ein Podestplatz in Rom. Heute geht es auf Etappe 16 von 21 von Bellinzona über 113 Kilometer nach Cari.
0: Das wäre schon was. Wir drücken ganz, ganz fest die Daumen. Und bleiben noch beim Radsport, wechseln aber aufs Mountainbike. Laura Sticker ist ebenfalls auf Erfolgskurs.
1: So ist es. Die junge Tirolerin hat gestern in Nove Mesto ihren dritten Weltcupsieg im olympischen Cross-Country gefeiert. Sie hat sich klar vor der Schwedin Jenny Rissfeldt und der Schweizerin Sina Frey durchgesetzt. Für die 25-Jährige ist es der erste Weltcupsieg auf europäischem Boden. Für Sticker ist es also ein ganz besonderer Erfolg gewesen. Aber nicht nur sie war erfolgreich, auch Maximilian Feudl hat für ein starkes Tiroler Ergebnis gesorgt. Er ist im Männerrennen Achter geworden. Für Mona Mitterwallner ist es leider nicht nach Plan gelaufen. Die Sitzerin wurde nach einem Platten 31.
0: Und damit schauen wir am Schluss noch zum Handball.
1: Ja, die Schwarzer Handballer haben den vorzeitigen Klassenerhalt in der Heiler Meisterliga knapp verpasst. Gegen Bregenz haben die Adler auswärts in letzter Sekunde mit 33:34 verloren. Und das war es wirklich sehr, sehr knapp. 10 Sekunden vor Schluss ist noch das entscheidende Gegentor gefallen.
3: Wir haben gut gearbeitet, aber ja, am Ende war die Phase ein Stück zu lang, so dass wir am Ende dann gar mit -1 dastehen. Von daher muss man Bregenz gratulieren zu dem Sieg und wir müssen nach vorne schauen und die nächste Aufgabe gegen Graz am Freitag dann lösen.
1: Sagt das so Trainer Christoph Jauernick. In der Tabelle liegen die Schwarzer weiterhin an der Spitze der Abstiegsrunde. Mit einem Heimsieg gegen Graz eben am Freitag könnte der Klassenerhalt dann endgültig fixiert werden.
0: Ja, dann sind wir gespannt. Vielen Dank, Christine.
1: Gerne.
0: Wir machen weiter mit ganz viel Musik. Ihre Lieblingsmusik hier auf U1. Das ist jetzt die Helene Fischer. Von 0 auf Sehnsucht. Bisschen was zum Mitsingen jetzt in der Früh. Schönen guten Morgen.

0: mit der Helene Fischer kommen wir gleich noch besser in den heutigen Dienstag. Die EU-Lohntransparenzrichtlinie ist heute großes Thema bei den Verhandlungen des Sozialministeriums mit den Sozialpartnern. Was da ganz genau verhandelt wird und die Details dazu gibt's um 8 Uhr von Alexander Fekonia für Sie. Und sehr musikalisch habe ich davor noch Tom Jones und Moose in der U1-Playlist. Das ist jetzt genau 7.52 Uhr.
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1: Mit Alexander Fekonja. Auf Chefebene verhandelt heute das Sozialministerium mit den Sozialpartnern über die EU-Lohntransparenzrichtlinie. Denn bis 7. Juni müssen die EU-Länder diese umsetzen. Konkret sollen damit Lohnunterschiede zwischen Männern und Frauen bei gleicher Arbeit offengelegt werden, erklärt SPÖ-EU-Abgeordnete Evelyn Regner.
2: Um Lohntransparenz auch entsprechend zu bekommen und setzt auch strukturell an. Also es ist wirklich ein Instrument, damit das Prinzip gleicher Lohn für gleiche und gleichwertige Arbeit von Männern und Frauen auch entsprechend umgesetzt wird.
1: Die Arbeiterkammer kritisiert, dass vor allem die Unternehmen hier auf der Bremse stehen. Diese wiederum argumentieren mit deutlich mehr Bürokratie. Die USA haben im Iran Raketenstellungen angegriffen und iranische Schiffe attackiert, die in der Straße von Hormuz Minen legen wollten. Das US-Militär spricht von Selbstverteidigung. Iranische Medien berichten, es habe mehrere Tote gegeben. Das US-Militär hat aber keine Angaben zu möglichen Opfern gemacht. Der schneearme Winter hat seine Spuren bei Österreichs Gletschern bereits hinterlassen und der bevorstehende und vermutlich auch heiße Sommer könnte es noch schlimmer machen. Gletscherforscher warnen, dass viele kleine Gletscher in Österreich heuer vollständig verschwinden könnten. Bis 2030 könnten die Stubaier und Ötztaler Alpen rund ein Drittel aller Gletscher verlieren. Das sind etwa 100. Und eher Slow Food statt Fast Food, wortwörtlich, war das Motto in Spanien am vergangenen Wochenende im katalanischen Lleida, am größten Schneckenfest der Welt. Fast 200.000 Besucherinnen und Besucher haben da über 14 Tonnen Schnecken verspeist, ob gegrillt, gekocht, in der Paella oder als Eintopf. Die Katalanen zelebrieren ihre Schneckenkultur seit 1980 jedes Jahr aufs Neue.
3: Und damit sind wir bei Ihnen auf den Tiroler Straßen. Das ist der U1 Verkehrsservice, jetzt um kurz nach 8. Und da ist einiges los auf den Straßen. Wir starten beim Grenzübergang Kufstein-Kiefersfelden. Also auf der A12 Interlautobahn bei der Einreise nach Tirol müssen Sie 10 Minuten mehr Zeit einplanen. Wir bleiben auf der A12 Interlautobahn in Fahrtrichtung Kufstein bei Zirl. Dauert es rund eine Viertelstunde länger. Dann auf die B175 Wildbichler Bundesstraße in Fahrtrichtung Kufstein durch Epps, durch die Gemeinde Epps, dauert es momentan ebenfalls eine Viertelstunde länger. Weiter auf die B178 Innsbrucker Straße in Fahrtrichtung St. Johann. Direkt vor St. Johann müssen Sie auch eine Viertelstunde mehr Zeit einplanen. Und dann dauert es noch länger im Zillertal auf der B169 Zillertalstraße in Fahrtrichtung Straß vorm Brettfalltunnel. Um die 10 Minuten dauert es da länger. Ansonsten haben uns Polizei und ASFINAG nichts gemeldet. Kommen Sie gut und sicher an Ihr Ziel.
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3: Sonnig geht's durch diesen ersten Arbeitstag nach dem verlängerten Wochenende. Meistens scheint die Sonne. Vor allem bis Mittag ist es meistens wolkenlos. Am Nachmittag, da entstehen dann einige Quellwolken. Gewitter bilden sich aber höchstens vereinzelt gegen Abend und dann in Osttirol. Die Temperaturen, die pendeln sich zwischen 26 und 33 Grad ein. Momentan hat es in Innsbruck 19 Grad, bei Ihnen in Erlmessmer 20, in Neustift im Stubaital hat es derzeit 16 Grad und in Sölden messen wir momentan 12 Grad. Morgen am Mittwoch wird es dann wieder sehr warm, aber gewitteranfällig. Die Sonne hat aber auch morgen wieder für einige Stunden absolut das Sagen.
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3: Es gibt wieder was Neues hier bei uns auf U1 und damit jetzt erst einmal einen wunderschönen guten Morgen. Fein, dass Sie wieder da sind. Oder eigentlich ist es die Fortsetzung von einer Sendereihe, die wir letztes Jahr gemeinsam mit dem Peter Fuchs, unserem Almfuchs, begonnen haben. Um welche Sendung es geht und was da heute in Folge 1 so ansteht, darüber sprechen wir gleich. Davor haben wir ganz viel gute Musik. Zed Bur, die Zillertaler Musikanten, und los geht's in dieser Stunde mit dem Gigi Anderson.

0: die aktuelle von den Zillertaler Musikanten Z pur. Und es geht wieder los. Ab heute klingt's bei uns wieder so.
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0: Ja, der Almsommer startet wieder und für uns heißt das natürlich, jeden Dienstag wieder eine neue Folge Geschichten von der Alm. Nur eine kleine Sache ist heuer ein bisschen anders, Christine.
2: Ja, und zwar übernehme ich das Ruder, beziehungsweise in diesem Fall besser den Hirtenstab. Unsere Judith, die ist ja aktuell in Karenz, die fällt also für diesen Almsommer aus und deshalb bin heuer ich am Start. Ich habe zwar wenig Ahnung von der Alm, vom Almleben, aber vielleicht könnte es gerade deshalb umso spannender werden. Ich bin auf jeden Fall sehr, sehr gespannt und bin immerhin auch nicht allein. Der Peter Fuchs, unser Almfuchs, ist natürlich schon wieder am Start und er gibt uns mal einen kleinen Ausblick jetzt auf Sendung, was wir denn so Spannendes erleben werden heuer.
3: Ja, wir haben ein super Programm zusammengestellt für uns und für unsere Hörer. Wir werden viele Almen anlaufen, viele Täler, wir werden ganz die Ruhe auskommen auf jeden Fall und wir werden die Fragen nachgehen, warum treiben die Menschen überhaupt in die Viecher auf die Alm auf? Braucht es unsere Kühe wirklich? Weil sie sind ja auch mitunter gefährlich, zumindest in der Fremdwahrnehmung. Was tut man so Alm den ganzen Tag? Warum sagen die Bauern, wenn es mit der Alm aufhört, nachher geht die ganze Berglandwirtschaft am Bach, ob das stimmt? Und alles das werden wir vor Ort, werden wir diesen Fragen nachgehen.
2: Da ist also wieder einiges mit dabei. Ich bin auch schon die ersten Male in den Kuhfladen gestiegen.
0: Kann passieren.
2: War ganz spannend. Die erste Folge, die gibt es jedenfalls heute von 10 bis 11 Uhr. Also unbedingt mit dabei sein. Gerne dann auch bei uns auf Social Media vorbeischauen. Dann stehen ganz lustige Videos auch immer.
0: Haben wir schon online gestellt. Das klingt alles ziemlich vielversprechend. Ich bin gespannt, was du da den Almsommer lang alles so erleben wirst, Christine. Ja, und wer die Sendung heute nicht mitverfolgen kann, überhaupt kein Problem. Die Wiederholung, die gibt's nämlich wie schon letztes Jahr immer dann am Samstag von 8 bis 9 Uhr. Dürfen wir uns also heute auf Folge Nummer 1 freuen? Bin schon gespannt, was da mit dabei ist. Jetzt gibt's wieder ein bisschen Musik und danach haben wir wieder eine Portion Wissen für Sie an diesem heutigen Dienstag.

0: Die Bellamy Brothers hier auf Radio U1 Tirol.
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0: Warum wird aus einer steinharten Banane plötzlich eine süße Frucht, während eine Erdbeere im Kühlschrank einfach nur traurig eingeht? Kurz gesagt, warum reift manches Obst daheim nach und anderes nicht? Das klingt erst einmal wie Küchenalltag, ist aber tatsächlich pure Wissenschaft. Manche Obstsorten, die leben nach der Ernte quasi noch ein bisschen weiter, andere haben in dem Moment schon fertig gereift. Christine, du hast da eine Antwort für uns.
3: Genau, entscheidend dafür ist nämlich ein Gas mit ganz großer Wirkung, Ethylen. Das produzieren zum Beispiel Äpfel, Bananen oder Birnen selber. Dadurch reifen sie weiter, werden weicher und in der Folge auch süßer.
0: Heißt also, der Apfel in der Obstschüssel beeinflusst die anderen gleich mit.
3: Genau so ist es. Deshalb wird die Avocado neben dem Apfel oft schneller weich. Bei Erdbeeren, Kirschen und Orangen auch zum Beispiel. Da funktioniert das aber nicht. Die reifen nämlich nach der Ernte kaum noch nach. Dementsprechend kann man beim Lagern so einiges falsch machen. Gurken zum Beispiel, die mögen die Äpfel überhaupt nicht. Die altern nämlich dadurch schneller.
0: Ja, die Obstschüssel daheim ist also fast schon ein bisschen ein kleines Chemielabor.
3: Sozusagen, man muss wissen, was zu was dazu passt.
0: Ganz genau so ist es. Obwohl das nicht so ganz appetitlich klingt, Chemielabor als Obstschüssel. Aber ist halt einfach so.
3: Naja.
0: Vielen Dank, Christine.
3: Gerne.
0: Der Oliver Heitz nimmt uns jetzt mit auf die Via Romantica, seine aktuelle. Jetzt hier bei uns auf U1.

0: Bianca Fuchs hier auf U1. Die Zahl der tödlichen Lkw-Unfälle in Tirol ist im Vorjahr stark gestiegen. Die Details dazu, die gibt's in knapp 6 Minuten in den Tirol-Nachrichten mit Christine Trainer.
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0: Und jetzt ist es 8.30 Uhr und damit schauen wir wieder, was sich in Tirol momentan so tut. Christine Trainer hat die aktuellen Neuigkeiten für uns.
1: So ist es. Guten Morgen.
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3: Ein 46-jähriger Kletterer ist gestern am Pfingstmontag im Wilden Kaiser von herabfallenden Felsbrocken getroffen und dabei verletzt worden. Der Deutsche war mit einem Begleiter am Christaturm in Kirchdorf unterwegs, als sich plötzlich mehrere Steine aus der Felswand gelöst haben. Trotz der Verletzungen hat die Seilschaft noch selbst bis zum Wandfuß absteigen und den Notruf absetzen können. Der verletzte Alpinist ist anschließend mit dem Notarzthubschrauber ins Krankenhaus geflogen worden. Die Zahl der tödlichen Lkw-Unfälle in Tirol ist im Vorjahr stark gestiegen. Laut einer Auswertung vom Verkehrsclub Österreich sind 8 Menschen bei Kollisionen mit Lkw ums Leben gekommen, 5 mehr als im Jahr davor. Damit hat rund jeder 14. Lkw-Unfall mit Personenschaden tödlich geendet. Insgesamt ist im Vorjahr etwa jeder 5. Verkehrstote in Tirol auf einen Unfall mit einem Lkw zurückzuführen. Der VCÖ fordert angesichts der Entwicklungen ein umfassendes Maßnahmenpaket. Christian Kratzer vom VCÖ.
4: Wir haben an und für sich ein Tempolimit von 80 km/h auf Autobahnen und Schnellstraßen für Lkw. Autofahrer wissen, dass die Realität anders ausschaut. Viele fahren deutlich schneller. Das liegt an der hohen Toleranzgrenze beim Überschreiten von Tempolimits, die wir in Österreich haben. Und das gehört reduziert. Da ist die Schweiz ein Vorbild. Und das Zweite ist, dass wir auch Maßnahmen brauchen, um den Güterverkehr stärker auf die Schiene wieder zu verlagern, dass wir auch in den Städten, beispielsweise in Innsbruck, mehr urbane Güterlogistik machen. Die hilft wesentlich auch, dass man die Lkw-Fahrten reduzieren kann.
3: Zusätzlich müssten Kreuzungen gesichert werden, denn dort seien vor allem rechtsabbiegende Lkw für Radfahrer oder Fußgänger gefährlich. Zudem fordert der VCÖ mehr Lkw-Kontrollen, denn es würden immer mehr Lkw mit technischen Mängeln oder übermüdeten Fahrer gefunden werden. Und in Imst wird das Parken bei mehreren Freizeit- und Ausflugszielen ab dem 1. Juni kostenpflichtig. Betroffen sind unter anderem die Parkplätze in Hochimst, beim Schwimmbad und beim Sportzentrum. Die erste halbe Stunde bleibt gratis, danach werden 80 Cent.

0: pro Stunde fällig. Die Stadt begründet die neue Parkraumbewirtschaftung mit der starken Nutzung der Flächen. Jahreskarten sind um 60 Euro erhältlich, wie es heißt. Und das waren soweit die Tirol-Nachrichten. Wir sind damit bei Ihnen auf den Tiroler Straßen, Anna-Maria.
1: Ganz genau so ist es. Das ist der U1-Verkehrsservice, jetzt um 8.33 Uhr und es ist einiges los auf den Tiroler Straßen. Wir starten auf der A12 Interlautobahn in Fahrtrichtung Kufstein zwischen Zirl West und Innsbruck-Kranebitten. Da dauert es derzeit rund 10 Minuten länger. Auf der B178 Innsbrucker Straße in Fahrtrichtung St. Johann, direkt vor St. Johann, müssen Sie ebenfalls 10 Minuten mehr Zeit einplanen. Und auch im Zillertal auf der B169 Zillertal Straße in Fahrtrichtung Strass vorm Brettfalltunnel dauert es 5 bis 10 Minuten länger. Ansonsten ist uns nichts gemeldet worden von Polizei und ASFINAG. Falls Ihnen was auffällt, gerne anrufen unter 052 42 61 030. Vielen Dank im Voraus und damit wünschen wir eine gute Fahrt. Es wird ein sonniger Tag heute, vor allem bis Mittag ist es meistens sogar wolkenlos. Am Nachmittag entstehen dann einige Quellwolken. Gewitter bilden sich aber höchstens ganz vereinzelt gegen Abend und dann am ehesten bei Ihnen in Osttirol. Die aktuellen Temperaturen: in Brixlek messen wir 13 Grad, in Zirl messen wir bereits 19 und bei Ihnen in Lermoos hat es derzeit 18 Grad. Die Tageshöchstwerte, die liegen heute zwischen 26 und heißen 33. 30 Grad. Der Wind, der weht meistens schwach heute.
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0: Schauen wir noch einmal zurück auf das super feine und dazu noch verlängerte Wochenende. Wir sind nämlich wieder in einer Tiroler Gemeinde unterwegs gewesen.
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0: Und diesmal in Osttirol, im Bezirk Lienz, und zwar in der Gemeinde Hainfels. Ich habe dort den jungen Instrumentenbauer Fabian Huber getroffen und der hat mir unter anderem sein Lieblingsplatzerl in seiner Heimatgemeinde verraten.
2: Also mein Kaufplatz ist definitiv einmal die Burg. Also wir haben eine wunderschöne Burg. Und was auch schön ist, wenn es auf in die Sonnenseite spazieren gehen Richtung Hainfelsberg, ist auch wunderschön, hat man einen super Ausblick und das sind definitiv meine Kraftplätze.
0: Ich vermute mal, du machst das nicht immer alleine, sondern bist auch da mit anderen Leuten unterwegs. Was würdest denn du so sagen, welche Rolle spielt denn die Gemeinschaft bei euch?
2: Die Gemeinschaft, dadurch, dass ich Vereinsmensch bin, spielt eine große Rolle, vor allem für mich und auch für andere. Und ja, ich glaube, das ist ja sehr wichtig, weil ein allein, der kann halt nicht viel bewirken und als Gemeinschaft kann man halt ganz andere Sachen bewegen.
0: Na, richtige Worte von Fabian Huber aus Hainfels. Wenn Sie die Sendung verpasst haben, dann keine Sorge. Das Ganze gibt's auf unserer Homepage u1-radio.at zum Nachhören. Da gibt's auch alle anderen, alle älteren Sendungen noch einmal zum Nachhören und vielleicht schon einmal zum Vormerken für den kommenden Sonntag. Da sind wir wieder mal im Zillertal unterwegs und zwar in der Gemeinde Heinzenberg. Sollten Sie nicht verpassen, schon einmal notieren. Ab 8 Uhr am Sonntag geht's wieder los in der Gemeinde Heinzenberg. Jetzt haben wir dies bei der Murphy Gang.

0: Absoluter Ohrwurm von Madonna aus den 80ern. Gern geschehen hier auf U1. Wegen dem schönen Wetter ist viel los gewesen auf den Straßen am Wochenende und es sind wieder einige Verkehrsunfälle passiert. Wie viele? Und was Ottmar Bruckner vom Innenministerium angesichts dessen als wichtige Maßnahme sieht, das hören Sie dann um 9 Uhr in den Weltnachrichten mit Alexander Fekonia.
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1: Mit Alexander Fekonja. Vier Menschen sind bei Verkehrsunfällen am Pfingstwochenende in Österreich gestorben. Wegen des schönen Wetters war extrem viel los auf den Straßen. Das bedeutet dann üblicherweise auch, dass mehr passiert. Umso wichtiger sind die Verkehrskontrollen der Polizei, sagt Ottmar Bruckner vom Innenministerium.
2: Es ist wichtig, im Straßenverkehr sichtbar präsent zu sein, um den Verkehrsteilnehmern zu zeigen, dass die Regeln nicht umsonst existieren und eingehalten werden müssen. Das ist ein wichtiges Signal und damit versuchen wir, das Verhalten der Verkehrsteilnehmer nachhaltig zu verbessern und die Verkehrssicherheit zu steigern.
1: Seit Beginn der Aufzeichnungen sind die Unfalltoten aber deutlich weniger geworden. Zu Pfingsten 1979 waren es 45, heuer eben 4. Das liegt mitunter daran, dass Autos sicherer geworden sind und an mehr Kontrollen, sagt Bruckner. Auf Chefebene verhandelt heute das Sozialministerium mit den Sozialpartnern über die EU-Lohntransparenzrichtlinie. Bis 7. Juni müssen die EU-Länder die Richtlinie umsetzen, die vorschreibt, dass Lohnunterschiede zwischen Männern und Frauen bei gleicher Arbeit offengelegt werden müssen. Die Arbeiterkammer kritisiert, dass vor allem die Unternehmen hier auf der Bremse stehen. Diese wiederum argumentieren mit deutlich mehr Bürokratie. Die EU will Google eine Rekordstrafe in dreistelliger Millionenhöhe aufbrummen, wegen eines Verstoßes gegen den Digital Markets Act. Google soll in seiner Online-Suche eigene Dienste bevorzugt haben. Laut einem Bericht des Handelsblatt steht das Verfahren jetzt kurz vor dem Abschluss. Das letzte Wort hat EU-Kommissionspräsidentin Ursula von der Leyen. Und Lebensmittel im Wert von 100 Euro. So viel schmeißt der durchschnittliche österreichische Haushalt pro Monat weg. Laut einer Berechnung des WWF landen rund 14 Kilogramm Essen monatlich im Müll. Besonders oft Obst, Gemüse und Backwaren. Am heutigen Tag der Lebensmittelrettung drängt die Umweltschutzorganisation deswegen unter anderem auf mehr Aufklärung über den Wert von Lebensmitteln.
3: Und damit sind wir bei Ihnen auf den Tiroler Straßen. Das ist der U1 Verkehrsservice. Jetzt um 9:02. Wir schauen auf die A12 Interlautobahn in Fahrtrichtung Kufstein. Zwischen Zierl West und Innsbruck-Kranewitten dauert es derzeit rund 10 Minuten länger. Ansonsten haben Polizei und ASFINAG nichts gemeldet. Kommen Sie gut und sicher an Ihr Ziel. Es bleibt auch heute noch sommerlich bei uns im Land. Meistens scheint die Sonne. Bis Mittag ist es sogar wolkenlos. Am Nachmittag, da entstehen dann einige Quellwolken. Gewitter bilden sich höchstens ganz vereinzelt am Abend, am ehesten dann auch in Osttirol. Die Temperaturen, die klettern heute auf 26 bis 33 Grad. Der Wind, der weht heute meistens schwach. Momentan hat es bei Ihnen in Leutasch 19 Grad und in Volders und Fügen messen wir derzeit 21 Grad. Auch morgen am Mittwoch erwartet uns dann noch einmal ziemlich warmes Sommerwetter. Allerdings ist es morgen dann eher gewitteranfällig.
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3: So, und damit hoffe ich, dass Sie mittlerweile munter sind und mit ganz viel guter Laune in diesen neuen Tag gestartet sind. Das war's nämlich wieder mit der heutigen Frühsendung. Wenn die Laune noch nicht ganz passt, versuchen wir in dieser Stunde mit guter Musik noch ein bisschen nachzuhelfen. Die Calimeros, die Beach Boys, Melanie Payer oder auch Volkshilfe, SDS sind da mit dabei. Anna-Maria Rödig sagt damit Danke fürs Einschalten. Danke, dass ich wieder bei Ihnen am Frühstückstisch mit dabei sein durfte und ich melde mich dann wieder ab 10 Uhr bei Ihnen. Da geht's dann wieder los mit unserer Sendereihe Geschichten von der Alm. Also, gerne mit dabei sein. Ich würde mich auf jeden Fall freuen. In der Zwischenzeit machen Sie es gut und wir hören uns dann ab 10 Uhr wieder.

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1: Im Studio Christine Treiner, es ist genau 9.30 Uhr, einen schönen Vormittag. Vor der großen Brennerblockade am kommenden Samstag spitzt sich die Transitdebatte in Tirol weiter zu. Heute übergeben die Bürgermeister der Wipptaler Gemeinden, Landeshauptmann Anton Mattle, ein Forderungspapier zum Transitverkehr. Gleichzeitig sorgt die mögliche Verschiebung des Ausbaus der Unterinntaltrasse weiter für Diskussionen. Mattle kritisiert die Überlegungen des Bundes scharf und warnt vor einem Bauchfleck bei der angestrebten Verlagerung des Güterverkehrs von der Straße auf die Schiene. Laut dem Landeshauptmann seien die Projektkosten großteils durch Mauteinnahmen gedeckt. Mit Schreckschusspistole, Klappmesser und einer Halskette als Schlagwaffe ist ein Streit zwischen zwei Jugendgruppen in Schwarz bereits Mitte Mai eskaliert. Laut Polizei sind 10 Jugendliche und eine vierköpfige Gruppe zunächst verbal aneinander geraten. Ein 17-Jähriger soll dann mit einer Schreckschusspistole in die Luft geschossen und zwei Jugendliche bedroht haben. In dem folgenden Handgemenge ist ein weiterer 17-Jähriger mit einer um die Faust gewickelten Halskette schwer im Gesicht verletzt worden. Er hat ins Krankenhaus gebracht werden müssen. Auch ein Klappmesser soll dabei gezogen worden sein. Die vierköpfige Gruppe ist zunächst geflüchtet. Nach Ermittlungen und Hausdurchsuchungen hat die Tatwaffe allerdings später sichergestellt werden können. Alle Verdächtigen haben sich geständig gezeigt. Gegen 3 Personen ist ein vorläufiges Waffenverbot verhängt worden. Und noch zum Sport. Die Schwarzer Handballer haben am Wochenende den vorzeitigen Klassenerhalt in der HLA-Meisterliga knapp verpasst. Gegen Bregenz haben die Adler in letzter Sekunde mit 33-34 verloren. Lobende Worte findet dennoch Trainer Christoph Jauernick.
2: Wir haben gut gearbeitet, aber ja, am Ende war die Phase ein Stück zu lang, so dass wir am Ende dann gar mit -1 dastehen. Von daher muss man Bregenz gratulieren zu dem Sieg. Und wir müssen nach vorne schauen und die nächste Aufgabe gegen Graz am Freitag dann lösen.
1: In der Tabelle liegen die Schwarzen aber weiter an der Spitze der Abstiegsrunde. Mit einem Heimsieg gegen Graz eben am Freitag könnte der Klassenerhalt endgültig fixiert werden. Soweit also die Tirol-Nachrichten.
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1: Mit Alexander Fekonja. Selbst entscheiden, was man lernt, das soll in der Oberstufe künftig öfter möglich sein. Helene Feichtenhofer, die Bundesregierung arbeitet gerade daran, den Oberstufenschülerinnen und Schülern mehr Wahlfreiheit zu bieten.
2: Ja, und zwar welche Fächer sie belegen und welche Inhalte sie vertiefen wollen. Per Ministerratsbeschluss sollen deswegen nun administrative Hürden abgebaut werden, damit Schulen ein flexibleres Kursmodulsystem einführen können. Theoretisch ist das zwar jetzt schon möglich, in der Praxis aber kaum umgesetzt, weil es organisatorisch kompliziert ist. Die SPÖ fordert Basis- und Vertiefungsmodule in allen Fächern. Pflichtfächer wie Mathematik sollen aber nicht abwählbar sein. Die neuen Rahmenbedingungen sollen bis März 2027 stehen.
1: Wenn die Reform diesmal gelingt, denn zweimal ist sie bereits gescheitert. 4 Menschen sind am vergangenen Pfingstwochenende bei Verkehrsunfällen in Österreich ums Leben gekommen. Das schöne Wetter hat für besonders viel Verkehr gesorgt und damit aber eben auch für mehr Unfälle. Zum Vergleich aber, zu Pfingsten 1979 sind noch 45 Menschen auf Österreichs Straßen gestorben, zeigen Zahlen aus dem Innenministerium. Sicherere Autos und mehr Polizeikontrollen haben die Zahl seitdem deutlich gesenkt. In Schweden soll ein 62-jähriger Mann seine Frau zur Prostitution mit rund 120 Männern gezwungen haben. Die schwedische Staatsanwaltschaft hat dafür jetzt 10 Jahre Gefängnis gefordert und wirft ihm schwere Zuhälterei, Vergewaltigung und Körperverletzung vor. Der Fall erinnert stark an die Französin Gisèle Pelicot, die von ihrem Mann betäubt wurde, um sie fremden Männern zur Vergewaltigung anzubieten. Ferrari hat sein erstes Elektroauto vorgestellt. Der Luce kostet 550.000 Euro und soll noch heuer ausgeliefert werden. Der viertürige Fünfsitzer hat über 1000 PS und eine Reichweite von mehr als 500 Kilometern. Ferrari schlägt damit einen Kurswechsel ein, denn Konkurrenten wie Porsche und Lamborghini haben ihre Elektroambitionen zuletzt zurückgeschraubt.
3: Und damit sind wir bei Ihnen gleich auf den Tiroler Straßen. Das ist der U1 Verkehrsservice jetzt um 9:58. Und da schaut's gut aus auf den Straßen. Polizei und ASFINAG haben uns keine gröberen Störungen gemeldet. Sie sollten also eigentlich überall gut vorankommen. Wenn das nicht so ist, rufen Sie uns gerne an und teilen Sie die Problemstellen mit uns unter 052 42 61 030 30 und werden Sie U1 Verkehrsreporter. Vielen Dank im Voraus und gute Fahrt. Die aktuellen Temperaturen bei uns im Land. In Achenkirch hat es momentan 18 Grad, bei Ihnen in Landeck messen wir 22 und im Absam hat es derzeit 23 Grad. Es ist auch heute wieder sommerlich bei uns im Land. Meistens scheint die Sonne, bis Mittag ist es auch wolkenlos. Am Nachmittag, da entstehen dann einige Quellwolken. Gewitter bilden sich aber nur vereinzelt und wenn, dann am ehesten in Osttirol. Die Temperaturen, die erreichen heute generell zwischen 26 und 33 Grad. Morgen am Mittwoch ist es dann noch einmal sehr warm, aber Gewitter sind da immer häufiger möglich. Die Sonne scheint für einige Stunden, speziell am Nachmittag und am Abend, kann es dann morgen aber stellenweise regnen.
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3: Der Almsommer startet wieder und für uns heißt das, jeden Dienstag wieder eine neue Folge Geschichten von der Alm. Und damit schönen Vormittag. Fein, dass Sie wieder mit dabei sind. Damit setzen wir unsere Sendereihe von letzten Jahr fort, allerdings mit einer kleinen Änderung. Welche das ist, klären wir gleich nach Zillertalbauer und den Anfang in dieser Stunde macht Vanessa May. Schönen Vormittag mittlerweile.

0: Zillertalbauer hier bei uns und ab jetzt geht's wieder los.
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0: Ja, und heuer ist nur eine kleine Sache ein bisschen anders. Und zwar ist unsere Judith in Karenz. Das heißt, sie braucht natürlich eine Nachfolgerin, die mit Peter Fuchs, unserem lieben Almfuchs, die Tiroler Almen ein bisschen entdeckt. Künftig wird Christine Trainer mit dem Almfuchs unterwegs sein, aber ist das eigentlich eine gute Idee?
2: Ja, man hört es ja vielleicht schon im Hintergrund. Meine Schaf, die diskutieren schon mit, wer künftig die besseren Fragen stellt.
3: Und ich habe ehrlich gesagt ein bisschen Angst, dass die Schafe mehr Ahnung von allem haben als wir.
4: Da kannst du auch nicht mehr, die haben mehr Ahnung, die wollen auch schon öfter auf die Alm als wie du. Christina, aber an sich ist das eigentlich eine optimale Ausgangslage, würde ich sagen, weil so wie dir geht es ganz viel da außen und wir haben ja einen Bildungsauftrag, gell? Und deswegen wärst du viel schlauer nach den Geschichten von der Alm aus dem Almsommer gehen, als wie du es jetzt bist. Und genau dafür machen wir Sendungen.
2: Mein Hirterstecken, Christine, der hat mich letztes Jahr durch den ganzen Sommer begleitet. Und jetzt ist offiziell der Deinige.
3: Also ich war bis jetzt eher mit dem Radl auf der Alm, als wir um Viechert schauen, aber das wird schon irgendwie werden, oder, Almfuchs?
4: Das widerspricht sich ja nicht. Das trifft auch wiederum auf die meisten zu, die irgendwie mit Fuß aufgehen oder mit dem Radl aufgehen. Die benutzen ja unsere Almwege, die Infrastruktur. Und oben, auf einmal, stehen sie dann sozusagen mitten in die Almkühe oder in die Schafe. Das kann ja mitunter auch gefährlich sein, wie wir gerade unlängst wieder erfahren haben müssen. Und auch das werden wir thematisieren, wie das ist, wenn man mit einem Hund aufgeht, wie man sich richtig verhält.
2: Letztes Jahr haben wir ja für unsere Sendung ein sehr gutes Feedback von allen Seiten eigentlich bekommen, sei es auf Social Media oder wenn man jemanden einmal im Geschäft getroffen hat. Und deswegen glaube ich, ist das auch ganz wichtig, dass das jetzt weitergeführt wird.
4: Ja, mir hat es tatsächlich auch überrascht, für wie viel Leute ich, das spricht natürlich auch für uns und ihre Reichweite, gell, angesprochen haben wir auf die Sendung. Also mir hat total gefreut, dass zum Beispiel mein Mechaniker gesagt hat, er kommt der Sendung stundenlang zuhören. Genau das wollen wir erreichen, dass wir ein bisschen Begeisterung für unsere Almer schaffen mit dieser Sendung.
0: Das Ziel ist also dasselbe. Die Highlights vom nächsten Jahr, was Christine und Peter heuer alles so erwartet. Da nehmen uns die drei im Laufe dieser Stunde noch mit. Ich glaube, das wird wieder ein spannender Albensommer werden. Jetzt gibt's erst einmal Musik von Viktor Laszlo. Ja, am Dienstagvormittag auf U1. Angst.

0: Wir starten ja ab heute wieder durch jeden Dienstag hier auf U1 mit den Geschichten von der Alm. Unsere Judith gibt ja ihren Hirtenstab ab in diesem Jahr an U1-Reporterin Christine Treiner und nützt die Gelegenheit jetzt noch einmal, um mit dem Almfuchs gemeinsam noch einmal aufs letzte Jahr zurückzuschauen.
1: Ich glaube, für mich das wichtigste Thema ist sicher das Thema Wolf gewesen, was wir dann Gott sei Dank auch in unserer Sendung aufgenommen haben, weil es betrifft einfach viele Bauern. Es ist einfach wichtig, dass man drüber redet. Wir waren da bei der Patricia, die was das eben leider selber auch betroffen hat mit sehr vielen Stück Schaf von ihrer Herde. Und da hat man richtig einmal gesehen, wie das die Bauern eigentlich berührt. Ich selber als Schafelbauer natürlich auch jedes Jahr Angst, wenn ich auf die Alm fahre, ob etwas mit Wolf ist, kann ja mittlerweile daheim auch schon passieren. Deswegen war das für mich ganz, ganz wichtig und da habe ich wirklich auch viel gehört von den Leuten, dass es gut ist, dass wir endlich einmal über das Ganze geredet haben.
2: Ja, da bin ich ganz bei dir. Natürlich werden wir heuer dem Thema nicht auszustellen. Ich möchte jetzt nichts, nicht den Teufel an die Wand malen, aber das braucht man, da braucht man, glaube ich, kein Prophet sein, dass wir auch dieses Thema heuer wieder haben werden auf der Alm und wir werden dann aktuell auch drauf reagieren. Ganz toll war natürlich, das ist ja sowieso immer ein Highlight für mich jetzt auch, weil ich da dabei sein habe dürfen, da im Abtrieb, im Funz, Judith weiß es noch, die haben einen ganz traditionellen Scheren mit dem Aufgrenzen von den Kirche. Das war lässig. Mir hat eigentlich jede Sendung und jede Alm, die wir besucht haben, richtig gut gefallen und richtig viel gegeben. Wie ist es bei dir gewesen?
1: Ja, am tollsten war es für mich natürlich irgendwo im Zillertal, sage ich mal, wo der Peter fast die Nerven mit mir verloren hat, weil ich nicht mehr heim wollte. Aber das waren Sachen Tierwohl, wo man einfach zwischen die Kühe reinsteht und sieht, wow, da ist richtig bärig, da geht's gut. Die Bauern haben eine Freude, wenn man kommt und ich hoffe euch natürlich, dass es das Jahr auch wieder so ist.
2: Und auf der ersten Alm kann ich mich noch gut erinnern, wo wir waren da im hintersten Duxertal, das hat mich auch total fasziniert. Da haben wir doch tatsächlich einen Jünger gehabt, der früher noch Handgemulchen gehabt hat. Kannst du dich erinnern? Unpackbar. Ja. Vor 20 Jahren oder sowas hat der noch Handgemulchen gehabt. Ja. Tolle Leute. Das Zillertal ist natürlich heuer auch wieder dabei. Erlebnissenderei, Zillertal ist ja auch wieder mit an Bord. Gell. Aber heuer haben wir viele andere Stationen auch.
0: Ja, und welche das genau sind, das erfahren wir natürlich noch in dieser Stunde hier auf U1. Dazwischen gibt's ganz viel von ihrer Lieblingsmusik. Das ist jetzt der Roland Kaiser. Sie

0: Achtung und Respekt.
1: So klingt Ihr Lieblingsradio U1 Tirol. Gleich haben wir Marcel Benker und die Stefanie Werger für Sie. Und um 10.30 Uhr gibt's wieder die Tirol-Nachrichten.
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0: Marcel Benker hier auf Radio U1 Tirol und vom Feiern wird es jetzt wieder ein bisschen ernster. Wir schauen jetzt nämlich zu den Tirol-Nachrichten um 10.30 Uhr mit Christine Trainer.
1: Schönen Vormittag.
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1: Die Zahl der tödlichen Lkw-Unfälle in Tirol ist im vergangenen Jahr deutlich gestiegen. Laut Verkehrsclub Österreich sind dabei 8 Menschen ums Leben gekommen. Das sind 5 mehr als im Jahr davor. In Tirol war rund jeder 5. Verkehrstote mit einem Lkw verwickelt. Der VCÖ mit Christian Kratzer fordert jetzt mehr Maßnahmen für mehr Sicherheit auf den Straßen.
3: Wir haben an und für sich ein Tempolimit von 80 km/h auf Autobahnen und Schnellstraßen für Lkw. Autofahrer wissen, dass die Realität anders ausschaut. Viele fahren deutlich schneller. Das liegt an der hohen Toleranzgrenze beim Überschreiten von Tempolimits, die wir in Österreich haben. Und das gehört reduziert. Da ist die Schweiz ein Vorbild. Und das Zweite ist, dass wir auch Maßnahmen brauchen, um den Güterverkehr stärker auf die Schiene wieder zu verlagern, dass wir auch in den Städten, beispielsweise in Innsbruck, mehr urbane Güterlogistik machen. Die hilft wesentlich auch, dass man die Lkw-Fahrten reduzieren kann.
1: Zusätzlich müssten Kreuzungen gesichert werden, denn dort seien vor allem rechtsabbiegende Lkw für Radfahrer oder Fußgänger gefährlich. Zudem fordert der VCÖ mehr Lkw-Kontrollen, da immer mehr Lkw technische Mängel aufweisen. Ein 46-jähriger Kletterer ist gestern am Pfingstmontag im Wilden Kaiser von herabfallenden Felsbrocken getroffen und verletzt worden. Der Deutsche war mit einem Begleiter am Christaturm in Kirchdorf unterwegs, als sich plötzlich mehrere Steine aus der Felswand gelöst haben. Trotz der Verletzungen hat die Seilschaft noch selbst bis zum Wandfuß absteigen und den Notruf absetzen können. Der verletzte Alpinist ist anschließend mit dem Notarzthubschrauber ins Krankenhaus geflogen worden. Und österreichische Haushalte werfen laut WWF jeden Monat Lebensmittel im Wert von rund 100 Euro weg. Besonders häufig landen Obst, Gemüse oder Brot im Müll, oft weil zu viel eingekauft oder Lebensmittel falsch gelagert werden. Im Schnitt entsorgt jeder Haushalt rund 14 Kilo Essen pro Monat. Der WWF fordert deshalb mehr Bewusstsein im Umgang mit Lebensmitteln und weniger Verschwendung. Soweit also die Tirol-Nachrichten und damit der Blick auf die Tiroler Straßen, Anna-Maria.
0: Vielen Dank, Christine. Und auf den Tiroler Straßen ist einiges los. Wir starten auf der B198 Lechtalstraße. In Fahrtrichtung Elbingenalb zwischen Reute und Lech-Aschau müssen Sie rund 10 bis 15 Minuten mehr Zeit einplanen. Und generell im Stadtgebiet beim Kreisverkehr in Reute beim Gemeindeamt dauert es länger, 10 Minuten teilweise. Weiter auf die B169 Zillertalstraße in Fahrtrichtung Straß. Zwischen Schlitters und Straß müssen Sie auch 10 Minuten mehr Zeit einplanen. Und dann noch auf die B178 Innsbrucker Straße in Fahrtrichtung St. Johann. Direkt vor St. Johann dauert es derzeit 15 bis 20 Minuten länger. Überall, wo es geht, wünschen wir eine gute Fahrt.
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0: Und wir begleiten Sie mit ganz viel U1-Musik. Wenn Sie vielleicht auch gerade im Stau stehen, wünschen wir ganz viel Geduld.

0: Rosanna Rocci begleitet uns durch diesen Vormittag hier auf U1 und wir sind mittendrin, haben schon gehört, ab heute heißt es wieder jeden Dienstag ab 10 Uhr.
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0: Ja, und wir wissen jetzt schon, Christine Treiner übernimmt heuer das Amt von Judith Wild und wird also in diesem Jahr mit dem Almfuchs gemeinsam auf den Tiroler Almen unterwegs sein. Schalten wir mal zu den beiden, hören wir uns mal an, worüber die beiden Christine und Peter gesprochen haben.
3: Jetzt haben wir so viele tolle Themen gehört, was ihr letztes Jahr schon abgehandelt habt, ihr zwar, was ihr gemeinsam schon erlebt habt, das sind ja wirklich tolle Erlebnisse. Jetzt stellt sich natürlich die Frage, was steht denn heuer auf dem Programm, Peter?
4: Ja, wir haben ein super Programm zusammengestellt für uns und für unsere Hörer. Wir werden viele Almen anlaufen, viele Täler, wir werden ganz die Ruhe auskommen auf jeden Fall. Und wir werden die Fragen nachgehen, warum treiben die Menschen überhaupt ihre Viecher auf die Almen auf? Braucht es unsere Kühe wirklich? Weil sie sind ja mitunter gefährlich, zumindest in der Fremdwahrnehmung. Was tut denn so eine Almhirte den ganzen Tag? Warum sagen die Bauern, wenn es mit der Alm aufhört, geht die ganze Berglandwirtschaft am Bach, ob das stimmt? Und alles das werden wir vor Ort, werden wir diesen Fragen nachgehen. Und du bist diejenige, die die Fragen stellt. Und ich und viele Experten werden da deine Fragen hoffentlich beantworten.
3: Ja, Peter, das klingt auf jeden Fall schon mal sehr, sehr spannend. Meine Angst ist ein bisschen genommen, aber ich glaube, mir darf ins Gefallen.
4: Ich freue mich auf alle Fälle. Ich glaube, dass wir zwar uns gut verstehen werden auf die Almer. Ich werde alles da setzen, dass ich die zu einer Almbegeisterten mache.
3: Einen weiblichen Rat brauche ich jetzt aber nur auf alle Fälle. Den hole ich mir jetzt gleich ab und inzwischen schalten wir nochmal zurück ins Studio.
0: Da kommt also die Judith dann noch einmal zu Wort. Was sie Christine mitgibt für den diesjährigen Almsommer, gibt es gleich nach der Caro Fuchs. Hier bei uns auf U1. Bisschen was zum Mitsingen. Radio ganz laut aufdrehen an diesem Vormittag.

0: einfach eine gute Nummer hier bei uns auf U1. Christine Trainer übernimmt heuer ja das Amt von Judith Wilz bei den diesjährigen Geschichten von der Alm. Das einzige Problem noch: Christine ist eher ein Alm-Dofi statt Alm-Profi. Noch wohl bemerkt.
1: Ich habe schon mitgenommen. Ich glaube, ich muss nur sehr, sehr viel lernen, was die Almwirtschaft und die ganzen Themen betrifft. Und deshalb ist mir umso wichtiger, dass ich noch einen weiblichen Rat bekomme. Judith, was würdest du mir denn mitgeben, gemeinsam mit dem Stab?
2: Also bei mir war es ja der Vorteil, dass ich in dem ganzen Thema ja schon eigentlich mein ganzes Leben lang drin bin. Eigentlich habe ich in Peter, die mir mal auch noch was erzählen können, was er noch nicht gewusst hat.
3: Stimmt, absolut.
2: Und ich finde es aber gut, dass du jetzt vielleicht nicht so viel Ahnung hast. Geh offen in das Ganze ein, lass dir von Peter was erklären, glaube ich ihm nicht ganz alles. Frag bei den Bauern ein bisschen nach, weil die wissen es ganz genau, wie es einfach anläuft. Und ich glaube, dass du nach dem Sommer auch richtig almbegeistert bist und vielleicht nicht mehr erschreckst, wenn du in einen Kochladen reinsteigst.
1: Warum auch scharfe Scheiße, dass ich die jetzt auch noch korrigieren darf. Nein, Judith, wir wünschen dir natürlich, also für alle, die was jetzt vielleicht noch nicht mitgekommen, unsere Judith geht in Karenz. Wir wünschen dir für die Karenz alles, alles Gute, oder Peter?
3: Selbstverständlich, der Judith und ihre zwei Putzlein wünschen mir alles Gute. Sie war letztes Jahr meine kongeniale Begleiterin, hat immer so da müssen. Also wenn sie mich fragt, aber hat sie eh mehr gewusst als ich selber. Und heuer habe ich tatsächlich ein kleines Alm-Dofi an meiner Seite. Aber am Ende machen wir einen Alm-Profi aus dir, Christine.
2: Also dann hoffen wir das natürlich, dass sich die Christine danach so auskennt, wie es der Peter gern hätte. Und ich wünsche auch alles, alles Gute und danke auch letztes Jahr an die ganzen Bauern, die uns ihre allen Plätze zur Verfügung gestellt haben, dass wir einfach auch die tollen Bilder einfangen haben können, die tollen Eindrücke. Und ich hoffe, es klappt dieses Jahr gleich gut und vielleicht hören wir uns nächstes Jahr wieder.
1: Also einstweilen schalten wir zurück ins Studio und wir hören uns dann ab sofort jeden Dienstag
3: mit den Geschichten von der Alm.
0: Ja, das wird was. Freuen wir uns auf jeden Fall schon drauf. Euch ganz viel Spaß und Sie, liebe Hörerinnen und Hörer, fleißig einschalten, wenn Christine und Peter wieder unterwegs sind und auf den Tiroler Almen ein bisschen genauer hinschauen. Und für alle, die sich jetzt vielleicht denken, ah, Dienstagvormittag ist blöd, da kann ich nicht. Kein Problem. Die ganze Sendung, die wird nämlich dann immer am darauffolgenden Samstag.
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0: Yeah! Ja, und für alle, die an die Dienstagvormittage vielleicht keine Zeit haben, die ganze Sendung sich anzuhören, keine Sorge. Wir wiederholen das Ganze immer am darauffolgenden Samstag zwischen 8 und 9 Uhr, damit jeder die Chance hat, die Geschichten von der Alm zu hören.

0: Freddy Pfister Band begleitet uns durch diesen Dienstagvormittag hier auf Radio U1 Tirol. Der ÖAMTC hat Kindersitze getestet. Die Ergebnisse, die haben wir in 9 Minuten für Sie in den Weltnachrichten. Martina Steidl hat sich das für uns ein bisschen genauer angeschaut. Und musikalisch haben wir bis dorthin noch ABBA und die Hallotris aus dem Zillertal.
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1: Mit Martina Steidl. Der ÖRNTC hat Kindersitze getestet und das Ergebnis, das war durchwachsen. Nur 3 von 16 Autokindersitzen haben gut abgeschnitten, der Rest war befriedigend oder genügend. Ein Modell ist sogar komplett durchgefallen, sagt uns Stefan Kerbel vom ÖRNTC.
2: Der ist nicht mehr am Markt erhältlich. Das Problem ist, dass der sich so gefährlich verhalten hat im Crash, dass wir sogar schon eine Vorwarnung ausgesprochen haben vor circa einem Monat. Und der Hersteller hat das Produkt in der Zwischenzeit vom Markt genommen. Das ist eine Babyschale der Marke Kinderkraft, die vom Basisgestell quasi davongeflogen ist in einer Unfallsituation.
1: Der Test legt auch deutlich höhere Maßstäbe als die Zulassungsprüfung an, heißt es. Das ist auch der Grund, dass Produkte, die von den ÖRNTC-Fachleuten als nicht genügend befunden werden, trotzdem im Handel sind. Kindersitze lieber im Fachhandel und nicht online kaufen, rät Kerbel. Selbst entscheiden, was man lernt, das soll in der Oberstufe künftig öfter möglich sein. Die Regierung will bürokratische Hürden abbauen, damit die Schülerinnen und Schüler wählen können, welche Fächer sie belegen und welche Inhalte sie vertiefen wollen. Bis März nächsten Jahres sollen die neuen Rahmenbedingungen dafür stehen. Geld zurück bei Stau in Italien. Ab 1. Juni müssen die italienischen Autobahnbetreiber die Mautgebühr teilweise oder auch ganz erstatten, wenn die Autofahrer zu lange im Stau stehen. Bei 1 bis 2 Stunden Verspätung gibt es die halbe Mautretour, ab 3 Stunden die ganze. Diese Rückerstattung erfolgt automatisch über eine App. Wer die nicht hat, kann das Geld per Mail oder Telefon zurückfordern. Bei Stau nach einem Unfall oder einem Unwetter gibt es allerdings kein Geldretour. In Frankreich sind gestern nach einem Stromausfall 2 Schnellzüge stundenlang festgehangen. Eine Oberleitung war gerissen. Hunderte Menschen sind zunächst ohne Klimaanlage in den Waggons festgesessen. Nachdem alle anderen Züge umgeleitet wurden, konnten sie aber aussteigen und frische Luft schnappen. Erst am späten Abend sind die Züge wieder weitergefahren.
3: Und damit schauen wir von der Schiene auf die Tiroler Straßen. Das ist jetzt wieder der U1 Verkehrsservice um 11:02 und es ist einiges los auf den Tiroler Straßen. Wir starten mal auf der B178 Innsbrucker Straße in Fahrtrichtung St. Johann. Direkt vor St. Johann dauert es momentan eine Viertelstunde länger. Auf der B161 St. Johanna Straße in Fahrtrichtung Jochberg direkt vor Kitzbühel müssen Sie ebenfalls 10 Minuten mehr Zeit einplanen. Dann noch auf die B169 Zillertalstraße in Fahrtrichtung Straß. Zwischen Schlitters und Straß dauert es ebenfalls 10 Minuten länger. Und dann schauen wir noch ins Lechtal auf die B198 Lechtalstraße in Fahrtrichtung Elbigenalb. Zwischen Reute und Lech-Aschau dauert es auch um die 10 Minuten länger. Wenn Sie im Stau stehen, wünschen wir ganz viel Geduld. Ansonsten sollten Sie überall gut vorankommen. Polizei und ASFINAG haben uns nichts gemeldet. Wenn Ihnen doch was auffällt, rufen Sie uns gerne an unter 052 42 61 030 30 sind wir erreichbar. Vielen Dank im Voraus und eine gute Fahrt. Der heutige Tag ist noch einmal frühsommerlich mit ganz viel Sonnenschein. Die Quellwolken, die werden zwar im Laufe des Nachmittags dann immer mehr, gewittrige Schauer sind aber nur vereinzelt möglich. Speziell von den Ötztaler Alpen bis nach Osttirol kann es teilweise ein bisschen gewittrig werden am Abend. Die Temperaturen, die pendeln sich heute zwischen 26 und 33 Grad ein. Momentan ist es auch schon ziemlich warm. Bei Ihnen in Pflach messen wir zum Beispiel 24 Grad und in Axams und Wörl hat derzeit 25 Grad. Am Abend und auch über Nacht ist es dann meistens trocken. Der Himmel ist häufig sternenklar und die Luft, die ist ein bisschen diesig. Die Temperaturen, die sinken dann auf 17 bis 11 Grad. Der morgige Mittwoch, der wird dann erneut ziemlich warm, aber gewitteranfällig.
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3: Und wir räumen in dieser Stunde wieder mit einem Schönheitsmythos auf und damit einen Dienstagvormittag. Und schön, dass Sie wieder mit dabei sind und ich Sie begleiten darf. Dr. Julia Kordin wird gleich wieder einen Mythos klären in unserer Sendereihe Faltenfrei. Und musikalisch habe ich gleich Vincent und Fernando für Sie. Und Vox Club macht den Anfang in dieser Stunde. Schön, dass Sie wieder da sind.

0: Vincent und Fernando waren das hier auf Radio U1 Tirol. Gleich haben wir drei Hits am Stück für Sie. Fantasy, Gitte und Mario und Christoph. Davor geht es jetzt aber erst einmal wieder sozusagen ein bisschen um die Schönheit hier bei uns auf Radio U1 Tirol. Wir haben nämlich wieder einen Mythencheck für Sie. Vielleicht ein bisschen was zum Dazulernen.
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0: Schönheitsoperationen sind nur für Frauen. Wahrheit oder Mythos, Julia?
2: Das ist ein Mythos und es ist natürlich auch so, dass Frauen oft mehr Wert legen, sage ich jetzt, auf das, nicht aufs Äußerliche, aber auf das künstlich Äußerliche manchmal, gell? Und mittlerweile ist es so, dass sicher 5-10% meiner Patienten Männer sind und Männer legen mittlerweile auch sehr viel Wert auf ein gepflegtes und schönes Äußeres.
0: Na dann, sind wir wieder aufgeklärt und jetzt machen wir weiter mit Ihrer Lieblingsmusik für Ihren perfekten Dienstagvormittag. Das sind jetzt Mario und Christoph.

0: Fantasy waren das hier auf U1 und gleich haben wir ganz, ganz viel aktuelle Musik und zwar von zwei ziemlich beliebten Gruppen hier bei uns, immer wieder gern gehört. Einmal vom Kolsersberg. Nur noch ein Volksbeat und Juhe aus Tirol sind auch gleich mit dabei und haben, wie ich ja finde, ein ziemlich gutes Motto für uns parat für diesen Dienstagvormittag.
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0: Wenn's dir taugt, dann tu's. Beides ausgespielt in wenigen Minuten hier bei uns auf U1.
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0: die aktuelle von Volksbeat hier bei uns und es geht gleich weiter mit ganz viel von ihrer Lieblingsmusik. Die Grobertaler, die Andrea Berg und T-Rex sind da unter anderem noch mit dabei. Davor haben wir jetzt erst einmal die Tirol-Nachrichten für Sie und zwar mit Christine Trainer.
1: Einen schönen Vormittag.
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1: Die Tiroler Gemüsebauern wenden sich aus gegebenem Anlass mit einer Bitte an die Bevölkerung. Ein frisch besätes Feld ist in Tauer vor wenigen Tagen durch Radfahrer beschädigt worden, die statt den Radweg zu nutzen, auf dem Feld gefahren sind. Das Feld muss jetzt neu gepflügt und bearbeitet werden, wodurch die Gemüsebauern nicht nur Material, sondern vor allem Zeit verlieren, erklärt der in diesem Fall betroffene Gemüsebauer Andreas Notz.
3: Diese Petersilie wurde zum Zeitpunkt ausgesät, wo man weiß, okay, in circa 4-5 Wochen werden wir die ernten. Jetzt sind mittlerweile schon fast 2,5-3 Wochen vergangen. Und jetzt fangen wir dann an, das neu zu machen. Und das heißt, diese 2,5-3 Wochen von dieser Tiroler Petersilie, die fehlt uns dann. Und das ist eigentlich fast das größte Problem.
1: Die Bauern appellieren deshalb an Spaziergänger, Hundebesitzer und Freizeitsportler, Abstand zu den Gemüsefeldern zu halten. Jede Spur und jede Verunreinigung könne großen Schaden anrichten, heißt es. Das SOS Kinderdorf Österreich muss sparen und baut deshalb Stellen in der Verwaltung ab. An den Standorten Innsbruck, Wien und Graz verlieren insgesamt 28 Mitarbeitende ihre Jobs. Bei weiteren 22 werden Verträge geändert. Grund dafür sind unter anderem sinkende Spendeneinnahmen. Heuer wird mit rund 20% weniger Spenden gerechnet als noch im Vorjahr. Auch weitere Angebote in den Bundesländern werden derzeit überprüft. Zusätzliche Einsparungen sind laut der Organisation nicht ausgeschlossen. Und auf der Reschenstraße bei der Kanzelgalerie wird morgen wieder gesprengt. Die Arbeiten finden zwischen 8 und 12 Uhr statt und sind Teil zusätzlicher Sicherungsmaßnahmen im Baustellenbereich. Laut Land Tirol soll es dabei aber keine größeren Verkehrsbehinderungen oder längeren Straßensperren geben. Wegen der schwierigen Fels- und Geländesituation laufen die Arbeiten an dem Sicherheitsprojekt derzeit unter besonders genauer Beobachtung, wie es heißt. Und das waren soweit die Informationen aus Tirol.
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0: alle. Wir fühlen uns wohl daheim in Tirol. Jetzt schauen wir in den Veranstaltungskalender.
1: Was ist los in Tirol?
0: Diesen Sonntag findet das vierte Rattenberger Platzlsingen des Männergesangsvereins Gramsach statt. Beginn ist um 14 Uhr im Stadtzentrum. Die 12 Chöre, die ziehen zu den 7 Plätzen um 13.30 Uhr ein. Nähere Infos finden Sie unter www.platzlsingen-rattenberg.at. Und das Theaterfestival Steudeltenn in Uderns präsentiert Der Zerrissene, eine Posse von Johann Nestroy. Premiere ist heute um 20 Uhr. Alle Infos und weitere Spieltermine finden Sie unter www.steudeltenn.com.
1: Wir geben auch Ihre Veranstaltung bekannt. Rufen Sie uns an unter 052 42 61 030. 052 42 61 030.
0: Und das ist jetzt die Sassi.

0: die aktuelle von Bernie Blank. Immer wieder unglaublich charmante Texte, die der liefert. Es ist jetzt mittlerweile 10:50. Wir bewegen uns also langsam aber sicher in Richtung Mittagspause. Dorthin begleiten uns jetzt unter anderem hier auf U1 gleich noch der Martin Locher und der Wolfgang Petri.
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2: Mit Martina Steidl. Im Zuge des Missbrauchsskandals bei SOS Kinderdorf Österreich wurden die Organisation neu strukturiert und auch die Finanzen unter die Lupe genommen. Die Folge? Die Organisation baut 28 Stellen in der Verwaltung ab. Betroffen sind Beschäftigte an den Standorten Innsbruck, Wien und Graz. Auch die Angebote der Kinderschutzeinrichtungen in den Bundesländern werden geprüft. Weitere Jobs könnten gestrichen werden. Rund 26.000 junge Leute haben am Pfingstwochenende in Lignano gefeiert. Tutto Gas heißt die große Party in dem Badeort an der oberen Adria und die Bilanz. Die fällt positiv aus. Bis auf ein paar kleinere Vorfälle sind die Feier nicht ausgeartet, sagt uns Martin Makor, einer von 4 österreichischen Polizisten, die vor Ort waren.
3: Es war im Prinzip im Vergleich zu den letzten Jahren eigentlich immer gleich. Also wir haben viele Übersetzungstätigkeiten bei einigen Strafrechtsdelikten gehabt. Wir haben immer wieder den Leuten geholfen, wenn sie irgendwo Hilfe gesucht haben. Also man muss sagen, es war eigentlich ziemlich so, wie wir es erwartet haben.
2: Doch das ist positiv. Niemand musste wegen einer Verletzung im Krankenhaus behandelt werden. Kindersitze am besten im Fachhandel und nicht online kaufen, so der Rat vom ÖAMTC, der 16 Kindersitze getestet hat. Nur 3 davon haben gut abgeschnitten, der Rest befriedigend oder genügend. Ein Modell ist auch komplett durchgefallen, es wird mittlerweile nicht mehr verkauft. Seit September hat Albanien die weltweit erste KI-Ministerin für den Kampf gegen die Korruption im Land. Ein Experiment, das wohl nach hinten losgegangen ist. Gegen die Betreiber hinter dem Chatbot laufen nämlich Ermittlungen wegen organisierter Kriminalität. Heute soll entschieden werden, ob die Verfassung eine solche KI-Ministerin überhaupt erlaubt.
4: Und damit sind wir bei Ihnen auf den Tiroler Straßen. Das ist jetzt der U1 Verkehrsservice um kurz nach 12. Und da schauen wir auf die B178 Loferer Straße in Fahrtrichtung St. Johann ab Kirchdorf. Müssen Sie 10 Minuten mehr Zeit einplanen. Dann auf die A12 Interlautobahn in Fahrtrichtung Deutschland ab Kufstein vor der deutschen Grenze, also bei der Ausreise von Tirol, dauert es ebenfalls rund 10 Minuten länger. Und auch im Zillertal auf der B169 Zillertal. Zillertalstraße dauert es länger in Fahrtrichtung Strass. Zwischen Schlitters und Strass müssen Sie auch 10 Minuten mehr Zeit einplanen. Ansonsten haben uns Polizei und ASFINAG im Mittagsverkehr nichts Besonderes gemeldet. Wenn Ihnen was auffällt, rufen Sie gerne an unter 052 42 61 030 30 und werden Sie U1 Verkehrsreporter. Vielen Dank im Voraus und wir wünschen eine gute Fahrt.
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4: Frühsommerlich geht's durch diesen heutigen Tag mit ganz, ganz viel Sonnenschein. Die Quellwolken, die werden zwar im Laufe des Nachmittags immer mehr, bleiben meistens aber harmlos. Nur von den Ötztaler Alpen bis nach Osttirol kann's hin und wieder gewittern. Die Temperaturen, die erreichen heute zwischen 26 und 33 Grad. Momentan messen wir zum Beispiel bei Ihnen in Gramsach bereits 26 Grad. In Patsch hat's 25 und in Landeck messen wir derzeit 27 Grad. Am Abend und in der Nacht ist es dann meistens trocken, meistens verläuft die Nacht dann auch sternenklar und die Temperaturen, die sinken auf 17 bis 11 Grad. Der Mittwoch wird morgen dann wieder sehr warm, allerdings sind öfter auch aber Regenschauer mit dabei möglicherweise.
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4: Ein bisschen mehr Rücksicht nehmen aufeinander klingt einfach, kommt aber oft viel zu selten vor. Tirols Gemüsebauern bitten jetzt um ein bisschen mehr Rücksicht. Und damit schöne Mittagspause, hoffentlich bereits beim Mittagessen, was immer es gibt, Mahlzeit. Warum die Tiroler Gemüsebauern genau jetzt mit dieser Bitte aufhorchen lassen, das besprechen wir gleich. Davor serviere ich Ihnen noch die Casanovas und die Lausa an den Mittagstisch. Schöne Mittagszeit.

0: Die Casanovas für ihre Mittagspause hier bei uns. Die Tiroler Gemüsebauern, die bitten jetzt um ein bisschen mehr Rücksicht rund um ihre Felder und damit schöne Mittagszeit hier auf U1. Hintergrund ist ein beschädigtes Beet in Tauer. Dort ist frische Petersilie gesät worden und hätte eigentlich in ein paar Wochen geerntet werden sollen, erklärt der betroffene Gemüsebauer Andreas Nords.
1: Da sind Radlfahrer durchgefahren und haben quasi das leider verschandelt, sage ich jetzt einmal. Und jetzt auf das auch, weil wir müssen das Beet einpflügen und neu sanen. Mit dem Video möchte man einfach auch sagen, dass die Bürger mit Radeln, Mopeds, auf Autos teilweise bitte einfach auf die davor gesehenen Wege fahren sollen und nicht in die Felder.
2: Das angesprochene Video haben die Tiroler Gemüsebauern mit ihrem Verein auf Social Media gepostet und wollen damit auf die Problematik hinweisen. Die Bauern wollen erinnern, dass Gemüsefelder keine Spielplätze, Hundewiesen oder Fahrstrecken sind, denn dort wachsen Lebensmittel und gerade frisch angebaute Flächen seien besonders empfindlich. Das Feld muss jetzt neu gepflügt, bewässert und bearbeitet werden. Die Bauern verlieren also durch die Vorfälle nicht nur Material, sondern vor allem auch Zeit.
1: Diese Petersilie wurde zum Zeitpunkt ausgesät, wo man weiß, okay, in circa 4-5 Wochen werden wir die ernten. Jetzt sind mittlerweile schon fast 2,5-3 Wochen vergangen und jetzt fangen wir dann an, das neu zu machen. Und das heißt, diese 2,5-3 Wochen von dieser Tiroler Petersilie, die fehlt uns dann. Und das ist eigentlich fast das größte Problem.
2: Außerdem war dieser Vorfall kein Einzelfall, weshalb der Hinweis der Tiroler Gemüsebauern umso wichtiger ist. Gleichzeitig zeigen sich die Tiroler Gemüsebauern aber auch dankbar für die vielen positiven Reaktionen und die Unterstützung auf Social Media. Viele Menschen hätten Verständnis gezeigt und die Botschaft weitergeteilt.
1: Wir hätten uns das nicht gedacht, dass das so gut funktioniert. Und wir freuen uns klarisch, dass wir in Tirol, für Tirol produzieren können, regional und saisonal. Und wir hoffen, dass das lang noch so toll weiter funktionieren darf.
2: Die Bitte der Bauern bleibt deshalb einfach, Abstand zu den Feldern zu halten und mitzuhelfen, regionale Lebensmittel und die Arbeit der heimischen Landwirtschaft zu schützen, damit wir alle noch lange etwas davon haben. Christine Treiner, Radio U1 Tirol.

Rolling Stones bringen Schwung in die Mittagspause an diesem Dienstag hier auf Radio U1 Tirol. Gleich mehrfach angezeigt wird jetzt ein 59-jähriger Deutscher, der gestern von der Polizei auf der A12 Interlautobahn aus dem Verkehr gezogen worden ist. Warum? Das hören Sie unter anderem in den nächsten Tirol-Nachrichten hier um 12.30 Uhr mit Christine Treiner.

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Die Boxhooker Sisters auf Radio U1 Tirol. Mittlerweile ist es 12.30 Uhr und damit haben wir wieder Tirol-Nachrichten für Sie und die gibt's von Christine Trainer.

0: Dem Mann ist die Weiterfahrt untersagt worden. Er wird jetzt angezeigt. Seit rund 3 Jahren befindet sich die heimische Wirtschaft in einem spürbaren Abschwung. Vor allem die Industrie kämpft mit stark gestiegenen Energie- und Lohnkosten sowie den Folgen internationaler Krisen. Zusätzlich verschärft auch die angespannte Lage im Nahen Osten die Situation für viele Betriebe. Besonders die hohen Lohnkostensteigerungen infolge der Inflation setzen den Unternehmen zu, sagt Michael Meierhofer von der Industriellen Vereinigung Tirol im O1-Interview.
1: Durch diese hohe Inflation hat es einfach auch entsprechend hohe Lohnabschlüsse gegeben. Bei uns in Österreich eigentlich, muss man sagen, unsere Nachbarregionen, sei es jetzt Deutschland, Schweiz, Italien, haben das Inflationsmanagement, da hat die Politik, muss man einfach sagen, einen besseren Job gemacht und hat Maßnahmen anders gesetzt. Und dementsprechend war die Inflation dort auch niedriger. Mhm. Und dementsprechend sind die Lohnkosten auch nicht so hoch gestiegen, wie es bei uns war.
0: In den letzten 3 bis 4 Jahren sind die Lohnkosten um mehr als ein Viertel gestiegen. Ein Anstieg, der für viele Betriebe schwer zu stemmen ist. Und gegen den Tiroler Piloten, der am Samstag mit einem Kleinflugzeug mit einer Paragleiterin zusammengestoßen ist, sind jetzt die Ermittlungen aufgenommen worden. Die Salzburger Polizei ermittelt wegen fahrlässiger Körperverletzung. Die 44-jährige Paragleiterin aus Oberösterreich hat sich nach dem Zusammenstoß, wie berichtet, mit ihrem Rettungsschirm sichern können und ist nur leicht verletzt worden. Soweit also die Neuigkeiten aus Tirol.
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3: Und wir machen damit weiter mit ihrer Lieblingsmusik. Gleich haben wir den André Busse und das sind jetzt die Meierhofner. Ach, die sorgen für Stimmung am Mittagstisch. Schön, dass auch wir sie begleiten dürfen. Und wir wünschen Mahlzeit, was auch immer es gerade Gutes zum Essen gibt bei Ihnen.

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1: Ein wunderschönes Duett von Xanadu und Misha Kovar hier in der Mittagspause auf Radio U1 Tirol. Die Zahl der tödlichen Lkw-Unfälle in Tirol ist im vergangenen Jahr stark gestiegen. 8 Menschen sind bei Unfällen mit Lastwagen ums Leben gekommen. So viel wie seit Jahren nicht mehr. Der Verkehrsclub Österreich, der fordert deswegen jetzt mehr Kontrollen und strengere Sicherheitsmaßnahmen. Es berichtet Christine Treiner.
2: Lkw-Unfälle enden oft besonders schwer. Das zeigt jetzt auch eine aktuelle Auswertung des Verkehrsclubs Österreich. Im vergangenen Jahr sind in Tirol 8 Menschen bei Kollisionen mit Lastwagen ums Leben gekommen. Das sind 5 mehr als im Jahr davor. Christian Kratzer vom VCÖ.
3: Und es ist eben leider so, dass Lkw sehr häufig ein tödlicher Unfallgegner sind aufgrund der Masse von Lkw. Der Anteil der Lkw an den tödlichen Verkehrsunfällen war in Tirol fast 7-mal so hoch wie ihr Anteil an den Verkehrsunfällen insgesamt.
2: Wenn es zu einem Zusammenstoß kommt, seien die Folgen oft dramatisch. Der VCÖ fordert deshalb ein ganzes Maßnahmenpaket. Mehr Lkw-Kontrollen auf Tirols Straßen, strengere Geschwindigkeitskontrollen und mehr Assistenzsysteme bei Lastwagen.
3: Wir haben an und für sich ein Tempolimit von 80 km/h auf Autobahnen und Schnellstraßen für Lkw. Autofahrer wissen, dass die Realität anders ausschaut. Viele fahren deutlich schneller. Das liegt an der hohen Toleranzgrenze beim Überschreiten von Tempolimits, die wir in Österreich haben. Und das gehört reduziert. Da ist die Schweiz ein Vorbild. Und das Zweite ist, dass wir auch Maßnahmen brauchen, um den Güterverkehr stärker auf die Schiene wieder zu verlagern. Dass wir auch in den Städten, beispielsweise in Innsbruck, mehr urbane Güterlogistik machen, die hilft. Wesentlich auch, dass man die Lkw-Fahrten reduzieren kann.
2: Zusätzlich müssten Kreuzungen gesichert werden, denn dort seien vor allem rechtsabbiegende Lkw für Radfahrer oder Fußgänger gefährlich. Zudem fordert der VCÖ mehr Lkw-Kontrollen, denn einerseits werden immer mehr Lkw mit erheblichen Mängeln und Schäden aufgehalten, andererseits sind die Fahrer oft übermüdet und fahren zu lange Strecken, wie es heißt.

0: Die aktuelle von Marlena Martinelli in ihrer Mittagspause hier auf Radio U1 Tirol. Christina Bach und The Proclaimers begleiten uns jetzt gleich zu den Weltnachrichten. In 10 Minuten ist es 13 Uhr.
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1: Mit Martina Steidl. Am Pfingstwochenende war wie erwartet viel los auf den heimischen Straßen. Die Folge: mehr Unfälle und auch mehr Verletzte als im Vorjahr. 4 Menschen sind auch ums Leben gekommen. 2025 waren es 2 Todesopfer. Die Polizei war mit einem Großaufgebot bei Schwerpunktaktionen im Einsatz. Das soll nicht als Schikane verstanden werden, sagt uns Ottmar Bruckner vom Innenministerium.
2: Das ist ein wichtiges Signal und damit versuchen wir, das Verhalten der Verkehrsteilnehmer nachhaltig zu verändern, zu verbessern und die Zahl der Unfälle möglichst zu minimieren und die Verkehrssicherheit zu steigern.
1: Mehr als 300 Lenkerinnen und Lenkern wurde der Führerschein vorläufig abgenommen. 10 Autos wurden wegen Raserei beschlagnahmt. Über 400 Anzeigen hat es wegen Alkohol am Steuer gegeben. Im Zuge des Missbrauchsskandals bei SOS Kinderdorf Österreich wurden die Organisation neu strukturiert und auch die Finanzen unter die Lupe genommen. Die Folge: die Organisation baut 28 Stellen in der Verwaltung ab. Betroffen sind Beschäftigte an den Standorten Innsbruck, Wien und Graz. Auch die Angebote der Kinderschutzeinrichtung in den Bundesländern werden geprüft. Weitere Jobs könnten gestrichen werden. Zehntausende Anrainer im kalifornischen Bezirk Orange County dürfen nach Tagen wieder zurück in ihre Häuser. Die Gefahr war groß, dass ein Chemietank auf einem Firmengelände explodiert. Die Feuerwehr ist hier schon seit Donnerstag im Einsatz. Noch immer besteht die Gefahr einer kleineren Explosion. Rund 16.000 Bewohner in der unmittelbaren Umgebung müssen weiter abwarten, bevor sie wieder nach Hause können. Eishockey: mit den 3 Siegen in den ersten 3 Spielen gegen Großbritannien, Ungarn und Lettland hat sich das österreichische Eishockey-Team sowie im Vorjahr ins Rennen um das Viertelfinale bei der WM gebracht. Um aufzusteigen, braucht es heute im Duell mit Olympiasieger und Weltmeister USA einen Sieg. Los geht's in der Schweiz um 16.20 Uhr.
3: Und damit sind wir bei Ihnen auf den Tiroler Straßen. Das ist der U1 Verkehrsservice, jetzt um 1:02. Und da sind wir schnell durch. Die Straßen sind soweit frei. Polizei und ASFINAG haben uns keine besonderen Vorkommnisse gemeldet. Wir wünschen eine gute Fahrt.
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3: Aktuellen Temperaturen bei uns im Land. Es ist sommerlich heiß mittlerweile. In Rinn und in Reute messen wir derzeit 26 Grad und bei Ihnen in Schleiten und Hippach hat es derzeit sogar schon 28 Grad. Der Nachmittag generell ist heute geprägt von ganz viel Sonnenschein. Die Quellwolken werden zwar immer mehr und auch gewittrige Schauer sind dann dabei, sind aber eher selten. Wenn überhaupt, dann speziell von den Ötztaler Alpen bis nach Osttirol. Die Temperaturen, die erreichen heute sommerliche 26 bis 33 Grad. Der Abend und die Nacht verlaufen dann trocken und der Himmel ist meistens sternenklar. Die Temperaturen, die pendeln sich dann zwischen plus 17 und plus 11 Grad ein. Morgen am Mittwoch wird es dann noch einmal sehr warm, aber gewitteranfällig.
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3: 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Ja, und damit darf ich mich von Ihnen verabschieden. Anna-Maria Rödig sagt pfiat euch und ich wünsche Ihnen jetzt noch ganz einen feinen Nachmittag. Ab 14 Uhr begrüßt Sie dann Philipp Wachter und bei ihm in der Sendung gibt's heute unter anderem ein neues Tiroler Mundart-Gedicht und er schaut noch einmal zurück auf das grandiose Finale beim Kerschdorfer Tirol Cup gestern. Ja, das sollten Sie nicht verpassen. Ich wünsche Ihnen jetzt noch einen feinen Dienstagnachmittag. Bis zum nächsten Mal. Ich freue mich jetzt schon drauf. Machen Sie es gut inzwischen.

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1: Im Studio Christine Trainer, es ist genau 13.30 Uhr, einen schönen Nachmittag. Ein riskantes Überholmanöver hat gestern am Pfingstmontag in Seefeld einen Unfall mit 4 Fahrzeugen ausgelöst. Im Fahrbicheltunnel soll ein bislang unbekannter Lenker trotz Gegenverkehr seine Kutsche überholt haben. Eine Autofahrerin hat stark abbremsen müssen. In weiterer Folge kam es zu einer Kollision mehrerer Fahrzeuge.

0: getestet, darunter eine Dosierampel im Bereich Jochberg sowie Durchfahrtsverbote auf Nebenstraßen. Fabian Strickner mit den Einzelheiten.
1: Hintergrund ist das hohe Verkehrsaufkommen auf der Pastonstraße, besonders an Reisewochenenden und bei Großveranstaltungen. Teilweise sind dort zuletzt bis zu 17.000 Fahrzeuge pro Tag gezählt worden. Ziel der Maßnahme sei es, die Gemeinden Aurach, Jochberg und Kitzbühel zu entlasten und den Ausweichverkehr durch die Ortsgebiete zu reduzieren. Zusätzlich sollen Verkehrszählungen und Analysen der Fußgängerströme ein noch genaueres Bild der Situation liefern. Die Ergebnisse des Probebetriebs werden im Herbst gemeinsam mit den betroffenen Gemeinden ausgewertet, um über mögliche dauerhafte Maßnahmen zu entscheiden.
0: Und das SOS Kinderdorf Österreich muss sparen und baut deshalb Stellen in der Verwaltung ab. An den Standorten Innsbruck, Wien und Graz verlieren insgesamt 28 Mitarbeitende ihre Jobs. Bei weiteren 22 werden Verträge geändert. Grund dafür sind unter anderem die sinkenden Spendeneinnahmen. Heuer wird mit rund 20% weniger Spenden gerechnet als noch im Vorjahr. Auch weitere Angebote in den Bundesländern werden derzeit überprüft. Zusätzliche Einsparungen sind laut der Organisation nicht ausgeschlossen. Soweit das Neueste aus unserem Land.
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1: Mit Martina Steidl. Lebensmittel im Wert von 100 Euro schmeißt der durchschnittliche österreichische Haushalt pro Monat weg. Das hat der WWF anlässlich des heutigen Tags der Lebensmittelrettung berechnet. Besonders oft landen demnach Obst, Gemüse und Backwaren im Müll. Dominik Heitzmann vom WWF.
2: Allein in den österreichischen Haushalten werden jedes Jahr knapp 700.000 Tonnen Lebensmittel verschwendet. Und damit man sich das ein bisschen besser vorstellen kann, das sind ungefähr 14 Kilogramm Lebensmittelabfälle pro Haushalt und Monat. Also das ist wirklich eine gewaltige Menge, die da unnötigerweise entsorgt werden.
1: Oft werden die Lebensmittel einfach nicht rechtzeitig verbraucht, falsch gelagert oder es wird zu viel eingekauft. Der WWF wünscht sich unter anderem mehr Aufklärung über den Wert von Lebensmitteln, etwa in Schulen oder auch in Fachausbildungen. Eine für Mai ungewöhnliche Hitzewelle hat derzeit große Teile Europas im Griff. In Frankreich gilt erstmals im Mai Warnstufe Orange. Fast 34 Grad nahe der britischen Hauptstadt London sind ein neuer Rekord. In Spanien sind für diese Woche noch 38 Grad angekündigt. Und auch bei uns in Österreich bleibt es zu heiß für diese Jahreszeit. Russland will die Truppen für den Krieg gegen die Ukraine aufstocken und braucht neue Rekruten und verspricht nun jenen, die in den Krieg ziehen, die Schulden zu erlassen, und zwar eine Summe bis zu umgerechnet 120.000 Euro, vorausgesetzt, sie unterschreiben einen Vertrag mit dem Verteidigungsministerium für mindestens ein Jahr. Ferrari hat sein erstes Elektroauto vorgestellt. Der Luce kostet mehr als eine 500.000 Euro und soll noch heuer ausgeliefert werden. Der viertürige Fünfsitzer hat über 1000 PS und eine Reichweite von mehr als 500 Kilometern. Ferrari schlägt damit einen Kurswechsel ein, denn Konkurrenten wie Porsche oder Lamborghini haben ihre Elektropläne zuletzt zurückgeschraubt.
3: Wir haben es genau 14 Uhr und 2 Minuten. Schönen Dienstagnachmittag hier AV1. Schneller Blick auf die Straßen bei uns in Tirol. Da sieht es momentan sehr gut aus. Keine größeren Probleme in Sicht bei dem schönen Wetter. Wir wünschen eine gute und sichere Fahrt. Und schauen jetzt zu dem traumhaften Wetter. Frühsommerlich geht's mit ganz viel Sonnenschein jetzt auch am Nachmittag weiter. Die Wolken werden zwar langsam mehr, vereinzelt gibt's ein paar lokale Schauer. Ganz im Süden zum Beispiel, in den Ötztaler Alpen, kann es mal kurz nass werden. Es bleibt aber allgemein sehr freundlich und großteils trocken. Gut eingremmen bei 26 bis 33 Grad, die Höchstwerte heute. Am Abend und über Nacht bleibt es trocken, der Himmel sternenklar. Sehr warm geht's dann auch morgen weiter. Die Gewitterwahrscheinlichkeit, die steigt zwar, aber am Nachmittag und am Abend ist auch sehr viel Sonnenschein mit dabei bei 25 bis 31 Grad.
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3: Und das sind Tage momentan, was wir da feiern. Ganz viel Sonnenschein, traumhaftes Wetter und ganz viel gute Musik haben wir vorbereitet. Wir begleiten Sie sehr gerne durch diesen Dienstagnachmittag, ganz egal, ob Sie gerade irgendwo im Schwimmbad liegen oder beim Arbeiten sind. Dann sind wir schon zu zweit und ich würde sagen, wir legen uns eine gute Musik an und machen es uns gemütlich. Auf geht's, rein in den Nachmittag. 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

0: Come with me to paradise. Tony Christie hier auf V1 an diesem Dienstagnachmittag. Aber ich glaube, wir haben das Paradies eh vor der Haustür, oder? Wenn wir mal rausblicken bei dem traumhaften Wetter. Ich glaube schon. Da zeigt sich Tirol wieder von seiner schönsten Seite. Und Tirol ist so vielfältig. Und auch die Tiroler Mundart. Oberland, Unterland, in den ganzen Tälern, da wird es doch immer verschieden gesprochen. Und es entstehen wunderbare Tiroler Mundart-Gedichte. Und wir haben einige davon aufgenommen und dürfen Ihnen jetzt wieder ein weiteres präsentieren. Aufgepasst.
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2: Grüß Gott, ich bin die Helene Bachler aus Brixen im Tale. Ich tue gern Mundart dichten und ich lese Ihnen heute vor mein Gedicht Die App. Bist heute schon ein Depp, wenn du noch alle hast, keine App? Mit Handy und WhatsApp fängst du mal an. Was man da schon alles machen kann. Du kannst telefonieren, schreiben und Büttel verschicken. Kannst dir am Handy gegenseitig erblicken. Die eine App zeigt dir eine Stunde das Wetter. Und eine Schritte-App hat heute schon fast jeder. Alle Tag sollte man, das ist nicht sein Lachen, mindestens 10.000 Schritte machen. Ein paar Gesundheits-Apps waren da noch gefährig. Nachher bleibst vielleicht fit und rührig. Ein Schlaf- und eine Bullen-App müssen auch noch her. Und ohne Facebook und Instagram geht's nimmer mehr. Zum Einkaufen und zum Zahlen braucht man eine App. Das wissen nicht nur der Hans und der Sepp. Mit denen wachsen die Kinder heutzutage auf und haben das gleich auf ihrem Handy drauf. Ohne Amazon, Willhaben und Netflix bist aufgeschmissen, da weißt du nix. Die Auswahl, die ist grenzenlos und viele Apps kriegst du heute kostenlos. Ohne App kannst du heute nichts mehr anfangen und dort sind wir Eltern noch nicht untergegangen. Wir lassen ihn seinen Hungerster nicht nehmen und dann noch gern face-to-face zusammenkommen.
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0: Ja, schöne Geschichte, danke dafür. Und wir haben musikalisch auch was Passendes gefunden. Der Original Almausklang. Eine App für gute Laune gibt's jetzt. Das war für die Ohren. Schönen Dienstagnachmittag hier auf Radio 1 Tirol.

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0: Mit viel guter Musik und viel Sonnenschein geht's durch den Dienstagnachmittag hier auf A1 und ganz egal, wo Sie gerade umgehen, Sie können sich zurücklehnen, das ganz entspannt heute angehen. Wir haben alles für Sie im Auge bei uns in Tirol, was da so passiert. Und immer um 20:30 gibt's das Update in unseren Tirol-Nachrichten. Und jetzt um 2:30 mit Felix Pick.
1: Und ich wünsche einen feinen Nachmittag.
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1: Tirols Landeshauptmann Anton Matle kommt zur Brenner-Demo am Samstag. Das hat er heute offiziell bekannt gegeben. Und er wird der Veranstaltung gleich in doppelter Funktion beiwohnen.
3: Ich werde bei der Einsatzleitung der Polizei mit dabei sein. Ich werde mir ein Lagebild verschaffen. Ich werde aber auch als Privatperson an der Kundgebung teilnehmen. Und auch deshalb als Privatperson, weil es schon ganz wichtig ist, dass man ein gesamttirolerisches Anliegen über alle Parteigrenzen hinweg nicht verpolitisiert.
1: Letzte Woche hat Anton Matle im Landtag noch nicht sagen wollen, ob er persönlich an der Demo teilnimmt. Mehrere Oppositionspolitiker haben ihn öffentlich dazu aufgefordert. Auch die anderen Tiroler Parteien unterstützen die Brennerblockade. In Kramsach starten jetzt die Detailplanungen für den neuen Hochwasserschutz entlang der Brandenberger Ache. Durch die Verbauung des Bachs sollen die gelben und roten Zonen in Kramsach kleiner werden. In den kommenden Monaten will die Gemeinde Gespräche mit allen Grundeigentümern entlang der Ache führen. Kramsach hofft, dass der Bund zumindest 80% der Kosten für den Hochwasserschutz übernehmen wird. Und Tirols Wirtschaft ist im Vorjahr um 1,2% gewachsen. Damit war das Wachstum doppelt so hoch wie im österreichweiten Schnitt. Das zeigt der Wirtschafts- und Arbeitsmarktbericht für 2025. Auch bei der Arbeitslosigkeit ist Tirol im positiven Spitzenfeld der Bundesländer gelegen. Damit das auch so bleibt, müsse man einen Fokus

0: Also Abkühlung wird ganz gut tun. Die Zeltbergbuben hier auf A1 Dienstagnachmittag und wir schauen rein, was in den nächsten Tagen so los ist.
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0: Das Theaterfestival Steudelten in Oderns präsentiert Der Zerrissene, eine Posé von Johann Nestreu. Premiere ist heute um 20 Uhr. Alle Infos und auch die weiteren Spieltermine, die gibt's online unter www.steudelten.com. Vom 4. bis 7. Juni finden die Dirndl- und Lederhosentage in der Region Hohensalve statt. Zum Samstag sorgen eine Trachtenmodenschau auf dem Gipfel der Hohensalve, ein Gorselschneuzertreffen und weitere Brauchtumsgruppen für beste Unterhaltung. Alle Informationen online unter www.hohe-salve.com/Dirndl und Lederhosen. Und am Donnerstag findet das erste Going Live Event mit Musik von Acoustic on the Rock statt. Beginn um 20 Uhr am Kirchplatz in Going. Änderungen und Infos auf den Social Media Seiten und zwar von den Goinger Kaiserin.
1: Wir geben auch Ihre Veranstaltung bekannt. Rufen Sie uns an unter 052 42 61 030. 052 42 61 030.
0: Und jetzt die Sonnenbrille auf und laut aufdrehen. Gibt wieder Musik für Sie, HV1. Diana Ross und The Supremes. You Can't Hurry Love. Schönen Nachmittag.

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1: Mit Martina Steidl. Mit Monatsende läuft die Spritpreisbremse aus und nicht erst seit heute läuft die Diskussion, sie zu verlängern. Die Regierung ist sich da aber uneins. Die SPÖ will weiter Eingriffe in die Gewinnmargen der Mineralölkonzerne. Von Bundeskanzler Stocker ist dazu heute nur so viel zu hören.
2: Wir werden einen Bericht bekommen von der E-Control, wie die Mineralölwirtschaft auf diese Situation reagiert hat. Wenn Margen nicht überproportional erhöht werden, gibt es keinen Grund, sie zu senken. Wenn der Energiepreis wieder ein Niveau erreicht, wo wir auch bei der Mehrwertsteuer keine Mehreinnahmen zu Vorkriegsniveau haben, gibt es auch keinen Grund, etwas zu verändern.
1: Oberste Priorität hat für den Kanzler die Versorgungssicherheit. Zumindest die Mineralölsteuer soll aber weiter reduziert werden. Derzeit liegen die Preise für Superbenzin bei etwa 1,80 Euro, für Diesel bei 1,90 Euro. Lebensmittel im Wert von 100 Euro schmeißt der durchschnittliche österreichische Haushalt pro Monat weg. Das hat der WWF anlässlich des heutigen Tags der Lebensmittelrettung berechnet. Besonders oft landen Obst, Gemüse und Backwaren im Müll. Oft werden die Lebensmittel einfach nicht rechtzeitig verbraucht, falsch gelagert oder es wird zu viel eingekauft. Der WWF wünscht sich unter anderem mehr Aufklärung über den Wert von Lebensmitteln, etwa in Schulen oder auch in Fachausbildungen. Wien wird wieder Regenbogenhauptstadt. Vom 29. Mai bis zum 14. Juni läuft in der Bundeshauptstadt die Vienna Pride mit der 30. Regenbogenparade am 13. Juni. Tausende Teilnehmerinnen und Teilnehmer werden dann wieder den Ring entgegen der Fahrtrichtung umrunden. Die Parade versteht sich weiterhin als klares politisches Zeichen der LGBTQ-Community. Zehntausende Anrainer im kalifornischen Bezirk Orange County dürfen nach Tagen wieder zurück in ihre Häuser. Die Gefahr war groß, dass ein Chemietank auf einem Firmengelände explodiert. Die Feuerwehr ist hier schon seit Donnerstag im Einsatz. Noch immer besteht die Gefahr einer kleineren Explosion. Rund 16.000 Bewohner in der unmittelbaren Umgebung müssen weiter abwarten, bevor sie wieder nach Hause können.
3: 15 Uhr und 2 Minuten. Der Blick auf die Straßen bei uns in Tirol. Bei dem sommerlichen Wetter wenige momentan unterwegs. Sie müssen mit keinen größeren Staus rechnen. Wir wünschen eine gute und sichere Fahrt.
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3: Und damit der Blick zum Wetter. Frühsommerlich geht's mit ganz viel Sonnenschein durch den heutigen Nachmittag. Es werden zwar teilweise die Wolken ein bisschen mehr und vereinzelt, vielleicht ganz im Süden Tirols sind mal kurze Schauer möglich. Ansonsten bleibt's aber sehr freundlich und vor allem sehr heiß in Tirol. Gut eingremmen, 26 bis 33 Grad. Die Höchstwerte momentan am nächsten dran, Lienz mit 30,5 Grad. Am Abend und über Nacht bleibt's dann trocken, der Himmel sternenklar, sehr warm geht's auch morgen weiter. Am Mittwoch die Gewitterwahrscheinlichkeit, die steigt aber ein wenig. Und es kann am Nachmittag und am Abend morgen mal kurz auch relativ heftig dann regnen. Die Höchstwerte morgen 25 bis 31 Grad.
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3: Und halt schon Montag heute, oder? Am heutigen Dienstag. Es fühlt sich zumindest an, dank dem Feiertag gestern, in dem übrigens einiges los war bei uns in Tirol. Vor allem natürlich aus sportlicher Sicht, haben sich sicher mitbekommen. Über 10.200 Fußballfans waren gestern im Tivoli-Stadion beim großen Cup-Finale. Und wir waren natürlich für sie auch mit dabei. Ein paar Stimmen dazu, die gibt's gleich bei uns und viel Musik. Schönen Dienstagnachmittag.

0: Die Saragossa Band. Schönen Dienstagnachmittag hier auf Radio 1 Tirol bei traumhaftem Wetter heute. Und da war gestern auch bei traumhaftem Wetter richtig was los. Die Finalspiele vom Kerstorfer Tirol Cup 2026 im Tivoli-Stadion im U18-Finale im Nachwuchs. Da haben sich die Jungs vom SK Ebbs durchgesetzt. Bei den Damen, die Wacker Damen 1B gegen die Damen aus Telfs. Und im großen Finale hat der FC Wacker Innsbruck gegen die WSG Tirol Juniors das Double mit Meistertitel und jetzt auch Cup-Titel fixieren können. 10.288 Zuschauerinnen und Zuschauer waren live im Tivoli mit dabei, eine Rekordkulisse. Wacker-Trainer Sebastian Ziller nach dem Spiel im U1-Interview.
1: Ich finde, dass wir uns die ersten 30 Minuten schwer getan haben, weil wir einfach ja, unseren Matchplan nicht verfolgt haben. Nach 30 Minuten ist uns das dann immer besser gelungen und da haben wir dann schon guten Druck ausüben können. Und aus dem resultiert dann auch das 3-0 zur Halbzeit. Ja, und in der zweiten Halbzeit müssen wir dann einfach auch frühzeitig den Sack zumachen. Dann kommt dann immer diese Hektik auf.
0: Innerhalb von nur 5 Minuten ist das Spiel eigentlich praktisch entschieden worden. Erst trifft Adrian Lechel bei Elfmeter zur Führung, nachdem es im Strafraum ein Handspiel gegeben hat. Dann erhöhen Florian Kopp mit einem Kopfball und Kapitän Rami Zeke noch vor der Pause auf 3-0. Alles binnen 5 Minuten. Die jungen Wartern haben davor sehr gut mithalten können und es auch in der zweiten Halbzeit nicht aufgegeben. Stolz war da der Trainer von den WSG Tirol Juniors, Manuel Ludwiger, im U1-Interview auf seine junge Burschen nach dem Spiel.
2: Ich bin unglaublich stolz auf meine Mannschaft. Wir haben heute mit insgesamt 9 Spielern gespielt, die Jahrgang 2007 oder 2008 waren. Also ja, extrem junge Mannschaft, die aber trotzdem einer gestandenen Profimannschaft Paroli bieten hat können über weite Strecken. Ich finde, wir haben einige coole Chancen gehabt und von dem her ziehe ich meinen Hut vor meiner Mannschaft, wie gut sie das auch heute gemacht hat.
0: Absolut zu Recht. Beide Teams spielen in der nächsten Saison eine Liga höher. Beide Teams haben nämlich auch den Aufstieg schon fixiert. Für Tirols Fußballherzen war es ein absolutes Traumtagerl. Egal ob Wacker, WSG, Ims, Kufstein, Schwarz oder was auch sonst. Wenn einmal wieder viel los ist im Tivoli, freut sich meistens jeder darüber und genauso soll es sein. Gute Werbung für den Tiroler Fußball. Und jetzt gibt es gute Werbung für den österreichischen Fußball, wenn das Lied werden wir demnächst auch wieder mal hören. Beim Public Viewing oder im Stadion, bei der WM. Reinhard Fendrich.

0: Reinhard Fendrich singt daher vor 1. Ganz, ganz große Nummer. Am Dienstagnachmittag die Münchner Freiheit und die Alpenrebellen, die sind gleich dran.
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0: Die Alpenrebellen mit dem Comeback-Medley hier auf V1, 15.30 Uhr und jetzt für Sie das Neueste aus Tirol mit Felix Pick.
1: Und ich wünsche einen feinen Nachmittag.
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1: Die neue Eisenbahnstrecke zwischen Radfeld und Kufstein könne warten. Dieser Meinung ist der Tiroler Nationalratsabgeordnete Dominik Oberhofer von den NEOS. Die Unterinntal-Trasse werde an der deutschen Grenze jahrelang im Grünen enden. Anstatt Milliarden in dieses Projekt zu stecken, will Dominik Oberhofer das Geld lieber in andere Verkehrsprojekte investieren.
3: Die Zillertalbahn, die S-Bahn Spange-Innsbruck, die Regionalbahn. Da geht es darum, dass man priorisiert. Und wenn man als Tiroler glaubt, man kann alles gegenüber Wien fordern, dann ist natürlich die Wahrscheinlichkeit, dass man mit gar nichts heimkommt, relativ groß.
1: Um trotzdem Druck auf Deutschland auszuüben und den dortigen Brenner-Nord-Zulauf zu beschleunigen, will Oberhofer den Brenner-Basistunnel möglichst schnell fertigstellen. Der Tiroler Landtag will zusätzlich auch an der neuen Unterinntal-Trasse festhalten und keine Verschiebung mehr dulden. Das Pfingstwochenende hat heuer in Tirol um die Hälfte mehr Verkehrsunfälle gebracht als im Vorjahr. Auch die Zahl der Verletzten ist deutlich angestiegen. Die wichtigsten Unfallursachen waren zu schnelles Fahren, Vorrangverletzungen, Unachtsamkeit und auch Drogen und Alkohol am Steuer. So haben die Tiroler Polizisten

0: zur Wiederansiedelung der einst ausgerotteten Art. Mittlerweile sind im Nationalpark Hohe Tauern über 60 junge Bartgeier in die Freiheit entlassen worden, die sich über die gesamten Alpen verteilt haben. Im Nationalpark selbst sind heuer 4 junge Bartgeierküken geschlüpft, die im Juli ihre ersten Flugversuche unternehmen dürften.
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2: 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Vielen Dank, Felix Bick. Wir sind wieder auf dem neuesten Stand und haben jetzt Musik für Sie. Zeitlos, seit dauert's mehr. Damit schönen Nachmittag.

0: Vinzenz Grosse, AV1, schönen Dienstagnachmittag. Das bei dem traumhaften Wetter, bei den heißen Temperaturen, Hand aufs Herz. Wenn man noch früh aufsteht, schaut man ja fast schon zuerst auf den Thermometer und dann erst aufs Handy. Auch das Schlafen mittlerweile mit Schwitzen, oder? Tirol erlebt heute wieder so einen richtigen Sommertag. Und auch in den nächsten Tagen geht es offensichtlich so weiter. Also es bleibt relativ heiß, um die 30 Grad und ganz viel Sonnenschein. Strahlender Himmel, Sonnenbrille im Dauereinsatz. Und der Moment, wenn man ins Auto einsteigt und sich kurz fragt, ob man vielleicht versehentlich den Backofen geöffnet hat. Bei den Temperaturen, da braucht es natürlich das kühle Nass. Und das suchen auch heute wieder viele bei uns in Tirol. Aber da braucht es doch ein bisschen Mut noch, weil ich glaube, die Seen in Tirol sind doch noch eher im Frühlingsmodus. Wir haben ein paar Temperaturen für Sie. Der Haldensee 17 Grad, Biburger See 17 Grad, Aachensee 15 Grad. Bisschen wärmer, Memminger Badesee 21, Baggersee in der Rossau hat 21, Rheintaler See 20 Grad, Lanzersee 20 Grad, Reitersee 20. Für die Mutigen geht es ins kühle Nass. Auf jeden Fall weiß man danach, da spürt man sich wieder. Wenn man rauskommt, da spürt man, dass man noch lebt. Auf jeden Fall viel Spaß, wenn Sie heute unterwegs sind. Sondern jetzt können wir springen. Jetzt gibt's die Kassler unter Spatzen.
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1: Mit Martina Steidl. Unter strengen Sicherheitsvorkehrungen startet morgen am Landesgericht in Klagenfurt der Prozess gegen den Villach-Attentäter. Der 23-jährige Syrer soll im Februar 2025 einen 14-Jährigen getötet und 5 weitere Personen teils lebensgefährlich verletzt haben. Entsprechend groß ist das öffentliche Interesse, sagt uns Mediensprecher Christian Liebhauser-Karl.
2: Wir haben 27 akkreditierte Medienvertreter aus dem In- und Ausland. Sowohl im Verhandlungssaal 29 als auch im Verhandlungssaal 10 sind sämtliche Plätze besetzt. Das heißt, wir sprechen circa von einer Besucheranzahl von 130.
1: Der Prozess ist auf 2 Tage anberaumt. Am Donnerstag wird das Urteil erwartet. Dem Angeklagten droht bis zu lebenslange Haft. Mit Monatsende läuft die Spritpreisbremse aus und nicht erst seit heute läuft die Diskussion, sie zu verlängern. Die Regierung ist sich da aber uneins. ÖVP und Neos wollen keine weiteren Eingriffe in die Gewinnmargen der Mineralölkonzerne, die SPÖ schon. Zumindest die Mineralölsteuer soll aber weiter reduziert werden. Derzeit liegen die Preise für Superbenzin bei etwa 1,80 Euro, für Diesel bei 1,90 Euro. Russland will die Truppen für den Krieg gegen die Ukraine aufstocken und braucht neue Rekruten und verspricht nun jenen, die in den Krieg ziehen, die Schulden zu erlassen, und zwar eine Summe bis zu umgerechnet 120.000 Euro, vorausgesetzt, sie unterschreiben einen Vertrag mit dem Verteidigungsministerium für mindestens ein Jahr. Eine Lichtshow in der australischen Metropole Sydney ist buchstäblich ins Wasser gefallen. Fast 90 Drohnen sind völlig unerwartet ins Meer gestürzt. Die Veranstalter sprechen von technischen Problemen mit der Funkfrequenz. 2 weitere geplante Shows im Rahmen des berühmten Vivid Festivals wurden nun abgesagt.
3: 16 Uhr und 2 Minuten, der Blick auf die Straßen bei uns in Tirol, der U1-Verkehrsüberblick, und da haben wir gute Nachrichten, keine größeren Probleme. Wenn Ihnen aber doch etwas auffällt, Stau oder Blitzamt, geben Sie uns gerne Bescheid, 052 42 61 030 30. Gute Fahrt. Und damit schauen wir zum Wetter bei uns in Tirol, und da geht's richtig heiß durch den heutigen Dienstagnachmittag. Wir messen momentan knappe 33 Grad in Lienz, das ist am wärmsten, 32 in Innsbruck oder auch in Landeck, 31 sind es in Haiming. Und so geht's die nächsten Stunden weiter. Es werden zwar die Wolken ein bisschen mehr, gerade ganz im Süden von Tirol, da sind leichte Regenschauer möglich, ansonsten bleibt es aber trocken heute und heiß. Am Abend und in der Nacht bleibt es dann ebenfalls sternenklar und sehr warm, geht's auch morgen am Mittwoch weiter. Die Gewitterwahrscheinlichkeit, die steigt morgen aber ein wenig, und es kann dann am Nachmittag und am Abend auch mal kurz heftig lokal regnen. Die Höchstwerte morgen 25 bis 31 Grad.
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3: An so einem Tag wie heute, da schauen wir irgendwie, dass wir Musik finden, die ein bisschen abkühlt. Und ich glaube, wir haben ein bisschen was gefunden. Ein frischer Wind, Höllerwind, gibt's gleich bei uns hier auf Radio U1 Tirol. Packen wir's an, gemeinsam durch den Dienstagnachmittag. Auf

0: Stands by Your Man. Wunderschönen Dienstagnachmittag hier auf Radio 1 Tirol. Schön, dass Sie den sonnigen Tag gemeinsam mit uns verbringen. Und natürlich haben wir die passende Musik für so einen großartigen und heißen Tag wie heute bei uns in Tirol. Aber was passt perfekt rein, das geht sich auch während dem Arbeiten in der Pause mal kurz aus. Ein kleines Eis. Kleines Eis für zwischendurch die perfekte Abkühlung und das schon seit so, so vielen Jahren. Um 2000 vor Christus soll nämlich in China schon Eis gegessen worden sein. Also das ist richtig lange her. Damals war es ein Eis mit Milch und Reis. Ich glaube, geschmacklich noch nicht so gut, wie es heute ist. Wenn man auf einem Regal steht, die Auswahl ist riesengroß und dann ist es die Qual der Wahl. Aber die Tirolerinnen, Tiroler, die haben da schon klare Vorstellungen, in welche Richtung das geht.
1: Ich glaube, das wird sich niemals ändern, dass die Kombination von Haselnuss und Zitrone für mich persönlich die beste ist.
2: Kann ich nicht sagen, weil Eis kenne ich mir nicht aus, aber ich mag es einfach gerne, egal welche Sorte.
1: Schokolade. Oh, Schokolade ist einfach immer gut.
3: Malaga eigentlich, wegen die Rosinen.
4: Also ich würde sagen Stracciatella, weil das hat einfach ein gutes Gefühl mit den Schokostücken.
5: Also ich stehe total auf Kokos, weil Kokos einfach so ein bisschen, ja, das Urlaubsfeeling vermittelt.
6: Ich würde jetzt sagen Karamell. Schmeckt mir am besten.
7: Vanille. Mir hat immer schon Vanille geschmeckt.
0: Na schon, alles dabei eigentlich. Wir wünschen auf jeden Fall viel Spaß und wir servieren kostenlos die Musik dazu zum leckeren Eis heute. Und damit wunderschönen Dienstagnachmittag.
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0: Prost, Johe aus Tirol, hier AV1, Dienstagnachmittag, wir haben es genau 16.30 Uhr und Sie können den Nachmittag ganz gemütlich genießen, wir haben alles für Sie im Auge, was bei uns in Tirol alles so passiert. Die Tirol-Nachrichten hier AV1 jetzt mit der Felix Pick.
1: Und ich wünsche einen feinen Nachmittag.
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1: Im Vorfeld der Brennerblockade am Samstag haben die Veranstalter heute ihre Forderungen und Vorschläge zur Lösung des Transitproblems präsentiert. Neben den alten Bekannten wie mehr Lärmschutz und strengeren Regeln für Lkw möchte der Initiator der Demonstration, Karl Mühlsteiger, auch beim Autoverkehr ansetzen.
3: Lösungen wären zum Beispiel auch wieder die ehemals gut funktionierenden Huckepackzüge, die Autos aufladen können, wo die Reisenden ihr Auto mitten in den Urlaub nehmen können, dass man auch diese über die Schiene transportieren kann. Aber man wird nicht drum herum kommen, um die Tarife auch von den PKWs anzuheben.
1: Heißt also eine höhere Maut für PKW, die über den Brenner wollen. Für Lkw schlägt Mühlsteiger vor, die Maut bei uns an die Schweizer Maut anzugleichen, damit sich der Umweg über den Brenner finanziell nicht mehr rentiert. Tirol tue nicht genug für den Schutz der Osttiroler Isel und ihrer Seitenflüsse. Das kritisiert heute die Naturschutzorganisation WWF. Schon vor einigen Monaten hat die EU Österreich ebenfalls dafür gerügt und ein Vertragsverletzungsverfahren eingeleitet. Das Land Tirol hat den Schutz für die Isel jetzt überarbeitet und wird die Änderungen im August der EU präsentieren. Der WWF glaubt aber, dass die Nachbesserungen nicht ausreichen werden und fordert noch striktere Regeln und Definitionen für den Artenschutz entlang der Isel. Weil das Vertragsverletzungsverfahren der EU noch läuft, wollte das Land Tirol heute nicht näher auf die Vorwürfe des WWF eingehen. Und in Kramsach starten jetzt die Detailplanungen für den neuen Hochwasserschutz entlang der Brandenberger Ache. Durch die Verbauung des Bachs sollen die gelben und roten Zonen in Kramsach kleiner werden. In den kommenden Monaten will die Gemeinde Gespräche mit allen Grundeigentümern entlang der Ache führen. Kramsach hofft, dass der Bund zumindest 80% der Kosten für den Hochwasserschutz übernehmen wird.
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0: Und wir sind wieder auf dem neuesten Stand. Die Rodensteiner, Knickerbocker, gleich bei uns. Oder auch die Troglauer, Maite Kelly. Also viel Musik für den Nachmittag. Auf geht's.

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0: Die beste Musik, Dienstagnachmittag, die Sonne scheint, ein traumhafter Tag, natürlich auch hier auf Radio U1 Tirol. Und ich glaube, wir lassen den traumhaften Tag heute gemeinsam ausklingen am Abend und haben Großartiges vor. Ab 18 Uhr heißt es wieder, Sie wünschen und wir spielen.
1: Ja, hallo, grüß dich, Philipp.
2: Ja, hallo, U1.
3: Hallo, liebes U1-Team.
4: Hallo, U1.
5: Ja, hallo, liebes U1-Team.
0: Hallo, und hereinspaziert jetzt 052 42 61 030 31, die magische Nummer für Ihre Lieblingsmusik. Was soll man denn spielen heute?
4: Ich wünsche mir für die Draufgänger mache ich.
5: Von Johnny Hill, 500 Meilen von Semino Rossi, Rot sind die Rosen.
6: Melissa Naschenweng,
7: Andreas Gabalier,
8: Kreuzjochto,
9: die Grubertoner, die Ursprungwurm.
0: Ja, bunt gemischt mal wieder, auch heute. Anrufen und gleich den Platz reservieren für die heutige Wunschschleife. Ab 18 Uhr geht's los und wir machen uns gemeinsam einen gemütlichen Abend.

0: singt's. Malte Kelly hier auf Radio 1 Tirol. Dienstagnachmittag, die Sonne scheint, die Musik, die passt. Sonst die liefern wir gleich ordentlich nach. Relax ist gleich dran. Oder Trio Melody. Schön, dass ihr den Dienstag mit uns verbringen. Schönen Nachmittag.
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1: Mit Martina Steidl. Die USA haben in der vergangenen Nacht erneut Angriffe auf den Iran gestartet, trotz vereinbarter Waffenruhe. Zeitgleich laufen in Katar auch Verhandlungen über ein Ende des Kriegs. Welche Auswirkungen die Angriffe auf die diplomatischen Bemühungen haben, ist unklar. Strittig ist ja vor allem die Zukunft des iranischen Atomprogramms. Militärexperte Gerald Karner.
2: Das heißt eigentlich, dass im Prinzip das Atomabkommen von 2015, das unter Obama geschlossen worden war, ein exakteres und genaueres und stabileres ist als das, was wir jetzt haben. Das heißt, die Frage stellt sich nach wie vor und immer drängender, warum und mit welchen Zielen wurde dieser Krieg überhaupt begonnen?
1: Ziel ist aktuell die seit April geltende Waffenruhe um 60 Tage zu verlängern. US-Präsident Trump hat die Erwartungen an die Gespräche in Katar allerdings gedämpft. Unter strengen Sicherheitsvorkehrungen startet morgen am Landesgericht in Klagenfurt der Prozess gegen den Villach-Attentäter. Der 23-jährige Syrer soll im Februar 2025 einen 14-Jährigen getötet und 5 weitere Personen teils lebensgefährlich verletzt haben. Der Prozess ist auf 2 Tage anberaumt. Am Donnerstag wird das Urteil erwartet. Dem Angeklagten droht bis zu lebenslange Haft. Über Pfingsten hat die Polizei bei Schwerpunktaktionen auch etliche Raser aus dem Verkehr gezogen und dabei auch 10 Autos beschlagnahmt. Ein Schweizer Autofahrer ist mit Tempo 190 auf der Rheintal-Autobahn aufgefallen. Am Beifahrersitz ein etwa 4 Jahre alter Bub, der nicht einmal ordnungsgemäß gesichert war. Den Lenker zu stoppen war aber nicht möglich, heißt es. Green Jobs sind gefragt. Der Anteil an Stellenanzeigen, die Schlagworte wie nachhaltig, Klimaschutz oder Energiewende enthalten, ist über die letzten Jahre kontinuierlich gewachsen. Das zeigt der aktuelle Karriere.at-Arbeitsmarktreport. Die meisten Green Jobs sind in den Berufsfeldern Technik und Wissenschaft und Forschung zu finden.
3: Von den Nachrichten ab auf die Straßen. Es ist genau 17 Uhr und 2 Minuten. Schönen Nachmittag hier auf V1 und auf den Straßen läuft es momentan sehr gut. Das heißt, wir haben gute Nachrichten für Sie. Sie kommen flott an Ihr Ziel. Wenn Sie doch etwas sehen, Stau oder Blitzer 052 42 61 0 30 30. Gute Fahrt. Und wir schauen zum Wetter. Richtiger Sommertag heute in Tirol. Knappe 33 Grad haben wir momentan in Innsbruck und zwar bei der Messstation bei der Universität. 32 in Lienz, 31 sind es in Landeck, 31 auch in Meierhofen, also ganz über Tirol verteilt. Richtig heißes Wetter und sehr viel Sonnenschein. Ein paar Wolken mischen mit, vor allem südlich von Tirol sind immer wieder ein paar Quellwolken vorbei. Da kann es hin und wieder am Abend auch mal kurz regnen. In der Nacht verläuft dann aber alles trocken, der Himmel sternenklar und sehr warm geht es dann auch morgen am Mittwoch weiter. Die Gewitterwahrscheinlichkeit, die steigt zwar ein wenig, es kann am Nachmittag und am Abend morgen kurz einmal heftig regnen. Die Höchstwerte, die bleiben aber dennoch sehr hoch, 25 bis 31 Grad.
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3: Und jetzt geht's rein, gemeinsam in den wohlverdienten Feierabend. Die Brenner-Demo am Samstag ist schon lange Thema. Viele sprechen darüber seit Tagen. Auch wird uns in Kürze mit allen Infos dazu. Da gibt es natürlich auch Forderungen, warum das Ganze stattfindet. Wir klären da mal auf. Aber auch das Neueste vom Sport haben wir für Sie vorbereitet. Da gibt es News von Felix Gall oder auch vom Eishockey. Kühlt uns ein bisschen ab. Schönen Feierabend hier AV1.

0: singt Monika Martin an diesem wunderschönen sonnigen Dienstagabend hier bei uns auf Radio 1 Tirol. Am Samstag heißt es also geduldig sein, vermutlich in ganz Tirol. Der Brennerkorridor wird über eine weite Strecke gesperrt, wegen der groß angekündigten Demo direkt auf der Autobahn. Von 11 bis 19 Uhr gibt es dort für Autos und auch Motorräder kein Durchkommen und auf der Fahrt von und nach Italien. Für LKWs gilt die Sperre bereits ab 9 Uhr in der Früh. Im Vorfeld der Demo haben sich heute die Bürgermeister des Wipptals und auch Landeshauptmann von Tirol, Anton Mattle, in Steinach getroffen und das Wipptaler Transitforderungspapier vorgestellt. Darin enthalten sind 8 Forderungen, um das erhöhte Verkehrsaufkommen besser in den Griff zu bekommen. Für Karl Mühlsteiger, den Bürgermeister der Gemeinde Gries am Brenner und auch Initiator der Demo, ist klar, wie bisher kann es nicht weitergehen.
1: Mit 14,4 Millionen Pkw-Fahrten über den Brenner kann man nicht mehr vor einer Baille reden. Das sind extreme Massen, was sich da bewegen über den Brenner. Lösungen wären zum Beispiel auch wieder die ehemals gut funktionierenden Huckepackzüge, die Autos aufladen können, wo die Reisenden ihr Auto mitten in den Urlaub nehmen können. Aber man wird nicht darum herumkommen, um die Tarife auch von den Pkws anzuheben.
2: Wie hoch die Mautgebühren künftig für Pkw-Fahrer ausfallen sollen, konnte keiner der teilnehmenden Bürgermeister heute sagen. Bei den LKWs will man sich künftig am Schweizer Mauttarifsystem orientieren. Das bedeutet die Einführung einer Jahresmautkarte.
1: Die hatten wir Anfang der 90er Jahre, hat sich bestens bewährt für das Wipptal mit der Mautstelle Schönberg. Sind unsere Gewerbetreibenden und fast nicht mehr wettbewerbsfähig, weil sie natürlich immer wieder die Tarife zu übernehmen haben, was der Mauttarif Schönberg betrifft. Und da gehört längst schon wieder diese Einführung dieser Jahresmautkarte, weil auch wir müssen auf den Wirtschaftsstandort Wipptal schauen und wir müssen schauen, dass wir Gewerbetreibende dazu bekommen und halten können.
2: Landeshauptmann Anton Mattle unterstützt das Forderungspapier ausnahmslos und betont, dass die Belastungsgrenze sowohl für die Bevölkerung als auch für die Infrastruktur erreicht sei. An der Demonstration am Samstag will er in doppelter Funktion teilnehmen.
3: Ich werde bei der Einsatzleitung der Polizei mit dabei sein. Ich werde mir ein Lagebild verschaffen. Ich werde aber auch als Privatperson an der Kundgebung teilnehmen. Und auch deshalb als Privatperson, weil es schon ganz wichtig ist, dass man ein gesamttirolerisches Anliegen über alle Parteigrenzen hinweg nicht verpolitisiert.
2: Im nächsten Schritt will Mattle die 8 Forderungen der Wipptaler Bürgermeister an Wien, Berlin, Rom und Brüssel übermitteln. Er will weiterhin an den Tiroler Antitransitmaßnahmen festhalten und betont, dass das Verkehrsproblem so wörtlich nicht in Tirol, sondern nördlich und südlich davon entsteht. Maximilian Ostweiler, Radio U1 Tirol.
0: Danke Max für den Bericht. Da wird einiges los sein am Samstag. Wir halten Sie natürlich auf dem Laufenden, sind auch mit Reportern direkt live vor Ort am Brenner, direkt nah am Geschehen. Und jetzt schönen Feierabend.

0: Ganze gemütliche Nummer von Josh hier auf V1 für einen gemütlichen Feierabend am heutigen Dienstag, den 26. Mai, wo auch sportlich einiges los ist. Und dafür jetzt im Studio Felix Pick.
1: Ein paar Sportler ist weniger gemütlich.
0: Ja, da geht's gerade ordentlich zur Sache. Hier das Update.
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0: Der Giro d'Italia ist in die letzte Rennwoche jetzt eingebogen, auch für den Osttiroler Felix Gall.
1: Und der hat sich heute gleich mal den zweiten Platz auf der 16. Etappe geholt. Gewonnen hat heute einmal mehr Jonas Vingegaard aus Dänemark. Die Strecke, die war heute recht kurz, aber durchaus anspruchsvoll. 113 Kilometer war das Rennen lang und ein steiler Schlussanstieg in der Schweiz war gewissermaßen der krönende Abschluss dafür. Ein Blick auf die Gesamtwertung noch. Hier führt weiterhin Vingegaard das Klassement an und Felix Gall bleibt weiter auf Podestkurs.
0: Sehr gut. Zum Eishockey jetzt bei der Weltmeisterschaft in der Schweiz. Das spielt zur Stunde jetzt gerade Österreich gegen die USA.
1: Jawohl, und im zweiten Drittel, da liegt Österreich aktuell mit 0:3 leider hinten. Aber sowohl für die USA als auch für Österreich geht es halt wirklich um alles. Wer gewinnt, steigt ins Viertelfinale auf und wer verliert, ist raus. Ein leichtes Spiel wird es für die Österreicher heute wahrscheinlich nicht mehr werden. Die USA, die sind wirklich gut, amtierende Weltmeister und Olympiasieger obendrauf.
0: Wir drücken die Daumen, bleiben noch beim Eishockey, wechseln aber wieder nach Tirol.
1: Ja, da kommt ein ehemaliger Hai zurück zum HCI. Philipp Lindner unterschreibt einen Vertrag für 2 Jahre. Der Verteidiger, der hat schon einmal 3 Saisonen beim HCI gespielt und für die Mannschaft 150 Partien absolviert. Vor mittlerweile 7 Jahren war es, dass er die Innsbrucker verlassen hat und ist zuletzt für Villach am Eis gestanden.
0: Er hat die Berge vermisst, er hat uns vermisst, er hat Tirol vermisst. Also welcome back, Philipp Lindner. Danke, Felix.
1: Gerne.
0: Jetzt drücken wir den Österreichern die Daumen. 3:0 weiter in der Rückstand. Vielleicht geht es sich ja noch aus. Bei uns gibt es Musik für den Feierabend. Albano und Romina Bauer mit Domani, Domani.

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0: singt Simina Rossi hier auf A1. Wunderschönen Dienstagabend und wir halten Sie auf dem Laufenden. Unser Tagesupdates, alles was in Tirol so wichtig war, das erfahren Sie jetzt bei uns und zwar mit Felix Pick.
1: Einen feinen Abend.
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1: Die neue Eisenbahnstrecke zwischen Radfeld und Kufstein soll schnellstmöglich gebaut werden. Das hat der Landtag letzte Woche, wie berichtet, einstimmig beschlossen. Allerdings wackelt die Finanzierung vom Bund dafür. Der Tiroler Nationalratsabgeordnete Dominik Oberhofer von den NEOS tritt dem Tiroler Landtag entgegen und er sagt, weil die deutsche Strecke ohnehin noch Jahrzehnte auf sich warten lässt, könnte auch Österreich sich mit der neuen Bahntrasse Zeit lassen.
3: Das wäre der größte Schildbürgerstreich, den die Landesregierung jemals verbrochen hat, nämlich hier viergleisig im Niemandsland in der grünen Wiese einen Anschluss enden zu lassen, ohne dass es in Deutschland weitergeht und dafür Milliarden an Steuergeld auszugeben.
1: Stattdessen will Dominik Oberhofer lieber den Brenner Basistunnel pünktlich fertig bauen und in den nächsten beiden Jahren die Priorität auf den regionalen Zugverkehr rund um Innsbruck und auf die Zillertalbahn legen. Tirol tue nicht genug für den Schutz der Osttiroler Isel und ihrer Seitenflüsse. Das kritisiert heute die Naturschutzorganisation WWF. Schon vor einigen Monaten hat die EU Österreich ebenfalls dafür gerügt und ein Vertragsverletzungsverfahren eingeleitet. Das Land Tirol hat den Schutz für die Isel jetzt überarbeitet und will die Änderungen im August der EU präsentieren. Der WWF glaubt aber, dass die Nachbesserungen nicht ausreichen werden und fordert noch striktere Regeln und Definitionen für den Artenschutz entlang der Isel. Weil das Vertragsverletzungsverfahren der EU noch läuft, wollte das Land Tirol heute nicht näher auf die Vorwürfe des WWF eingehen. Das Pfingstwochenende hat heuer in Tirol um die Hälfte mehr Verkehrsunfälle gebracht als im Vorjahr. Auch die Zahl der Verletzten ist deutlich angestiegen. Die Polizei hat am Wochenende über 5000 Geschwindigkeitsübertretungen geahndet und 75 Fahrer mit Alkohol oder Drogen im Blut erwischt. Die gute Nachricht, kein Verkehrsteilnehmer ist am Pfingstwochenende ums Leben gekommen. Und Tirols Wirtschaft ist im Vorjahr um 1,2% gewachsen. Damit war das Wachstum doppelt so hoch wie im österreichweiten Schnitt. Auch bei der Arbeitslosigkeit ist Tirol im positiven Spitzenfeld der Bundesländer.
0: Danke Felix für das Tagesupdate. Kurzer Blick auf die Straßen bei uns in Tirol, 17.33 Uhr und der Feierabendverkehr, der hält sich in Grenzen, da ist relativ wenig los. Sie kommen flott nach Hause, wenn Sie gerade unterwegs sind. Gute und sichere Fahrt. Aber es wird wohl oder übel noch die Klimaanlage brauchen, wenn Sie gerade unterwegs sind, denn wir sind damit beim Wetter angekommen. Richtig heiß momentan noch, unter anderem in Lienz 32 Grad oder auch in Innsbruck 29 sind es, in Omhausen und in Alpbach 28 Grad. Ein richtiger Sommertag heute in Tirol, auch am

0: Musik von Oliver Heid, schönen Feierabend, CAV1 und liebe Bergfreunde, aufgepasst.
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0: Und zwar für den morgigen Mittwoch bei uns im Land. Wer morgen in Tirol einen Bergtour plant, der kann sich zunächst einmal auf einen richtig schönen Start freuen. Der Vormittag bringt viel Sonne, oft auch beste Bedingungen am Berg. Im Laufe des Nachmittags, da wird es dann etwas wechselhafter. Aus den Quellwolken können sich vor allem entlang des Hauptkamms im Süden sowie Richtung Ost und auch Südtirol einzelne Regenschauer und Gewitter entwickeln. Ganz ausschließen lassen sich die Gewitter morgen am Nachmittag allerdings in keinem Gebirge bei uns in Tirol. Die Temperaturen, die gehen im Vergleich zu heute leicht zurück. Auf rund 2000 Meter liegen sie etwa bei etwa 14 Grad auf 3000 Meter plus 5 Grad. Die 0-Grad-Grenze, die ist bei Mond momentan 3600 Meter weit oben. Und unser Tipp für alle, die morgen unterwegs sind, am besten eine frühe Tour machen. Was zum Jausen mitnehmen? Gleich in der Früh rauf, oben frühstücken. Am Nachmittag wird es dann nass und vielleicht sogar ungemütlich. Schönen Feierabend.

0: Die Schürzenegger hier auf Radio 1 Tirol, Dienstagabend, und wir schauen, was in den nächsten Tagen alles so ansteht.
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0: Das Theaterfestival Steudelten in Udans präsentiert Der Zerrissene, eine Posé von Johann Nestroy. Premiere ist heute um 20 Uhr am Abend. Alle Infos, weitere Spieltermine, die gibt's online unter www.steudelten.com. Und diesen Sonntag feiert das Rattenberger Platzlsingen des Männergesangsverein Gramsach. Beginn um 14 Uhr im Stadtzentrum. Einzug der 12 Chöre zu den 7 Plätzen um 13.30 Uhr. Nähere Infos unter www.platzlsingen-rattenberg.at.
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Opfingatsch, Georg Danzer, hier AV1 mit einem seiner ganz großen Klassiker. Jetzt geht's weiter mit Nathalie Holzner und dann kommt langsam auch schon die Wunschhotline näher. 18 Uhr geht's los mit ihrer Lieblingsmusik AV1.

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1: Mit Martina Steidl. Frieden im Iran-Krieg, weiter Fehlanzeige. Neue Angriffe des US-Militärs während der vereinbarten Waffenruhe könnten ein weiteres Hindernis sein. Parallel dazu laufen in Katar ja diplomatische Bemühungen, den Krieg zu beenden. Dass generell ein nachhaltiges Abkommen zwischen den USA und dem Iran zustande kommen kann, bezweifelt Militärexperte Gerald Karner.
2: So wird mit einem Abkommen, das in irgendeiner Form jetzt im Raum steht, zwischen diesem Regime und den USA, etwas prolongiert, was natürlich bedeutet, dass der Iran in einigen Jahren durchaus wieder zur Bedrohung seiner Nachbarn in der Region werden kann. Also ein Ergebnis, das absolut nicht wünschenswert ist und ein leider signifikantes Zeichen der derzeitigen amerikanischen außen- und sicherheitspolitischen Unfähigkeit.
1: US-Präsident Trump hat die Erwartungen an die Gespräche in Katar bereits gedämpft. Ein Knackpunkt ist da etwa die Zukunft des iranischen Atomprogramms. Beim Zusammenstoß zwischen einem Schulbus und einem Zug in Belgien sind heute 4 Menschen ums Leben gekommen. 2 Kinder, der Fahrer des Schulbusses und auch eine Begleitperson. 5 weitere Kinder sind im Krankenhaus. Ihr Zustand soll stabil sein. Der Unfallhergang ist noch unklar. Angeblich war der Schranken am Bahnübergang geschlossen. Das rote Signal hat geleuchtet. Lebensmittel in Österreich sind oft immer noch teurer als in Deutschland. Im Schnitt um fast ein Viertel schlägt die Arbeiterkammer heute Alarm. Einzelne Markenprodukte kosten bei uns sogar fast um das Doppelte mehr. Die AK fordert daher einmal mehr ein Ende des Österreich-Aufschlags. Aktuell befinden sich auch verschiedene Möglichkeiten dafür in Begutachtung, heißt es von der SPÖ. Ende Mai soll es von der EU-Kommission neue Infos in der Sache geben. Felix Gall ist beim Giro d'Italia auf den 2. Platz in der Gesamtwertung vorgerückt. Der Osttiroler hat in der heutigen Etappe erneut Platz 2 hinter dem gesamtführenden Dänen Jonas Vingegaard geholt. Gall hofft ja auf einen Podiumsplatz nach der finalen Woche der Italien-Radrundfahrt. Es wäre erst das 2. Top-3-Ergebnis eines Österreichers in der über 100-jährigen Geschichte der großen Radrennen.
3: Und wir drücken dem Felix natürlich ganz fest die Daumen, dass es klappt mit dem großen Ziel, mit der Sensation. 6:02, wir schauen auf die Straßen bei uns in Tirol und das sieht momentan sehr gut aus. Keine größeren Probleme, gute Fahrt. Und damit zum Wetter. Frühsommerlich geht der heutige Dienstag schön langsam zu Ende mit noch sehr viel Sonnenstrahlen und immer noch Werte um die 30 Grad. Also es bleibt weiterhin sehr heiß. Am Abend und auch in der Nacht bleibt es trocken, der Himmel sternenklar und sehr warm geht es morgen auch am Mittwoch weiter. Die Gewitterwahrscheinlichkeit, die steigt aber ein wenig morgen und das kann dann am Nachmittag und auch am Abend mal kurz teils recht heftig regnen. Aufpassen, wenn Sie vor allem in den Bergen am Nachmittag dann unterwegs sind. Die Höchstwerte bleiben sommerlich 25 bis 31 Grad.
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2: Und Philipp Wachter wünscht einen wunderschönen Dienstagabend. Hereinspaziert, herzlich willkommen zur Wunsch-Hotline. Und jetzt spielen Sie wieder die erste Geige bei uns. Sie spielen die Musik bei uns im Programm 052 42 61 030 31. Herzlich willkommen aus nah und fern, wie unter anderem der Schweiz. Hallo Erwin.
3: Hallo U1, das ist Erwin aus der Schweiz. Servus Philipp. Kannst du mir bitte das Lied "Wie viel Mut braucht ein Herz" von Alexandra Lexer abspielen? Ich bin momentan in den Ferien in Völlers in Südtirol und mit drei Frauen und genieße es in vollen Sausen. Dir einen feinen Abend und alle, die ich kenne, einen lieben Gruß. Dir einen feinen Abend. Danke dir. Tschüss Philipp.
2: Urlaub mit drei Frauen, oder Erwin? Alles klar. Dann wünsche ich dir einen wunderschönen Urlaub. Und hier ist dein Musikwunsch. Schönen Abend. Auf geht's.

0: Alexander Alexa öffnet die Wunsch-Hotline am Dienstagabend, 26. Mai 2026. Und ein traumhaftes Wetter, wenn man heute am Abend, glaube ich, noch den Geburtstag feiern will. Und so wird es vermutlich in Wörgl der Fall sein. Die Elfi Spitzl ist da daheim und die Elfi ist bei mir in der Leitung. Wunderschönen Abend. Hallo Elfi.
1: Hallo, grüß dich,
0: servus. Im Namen, alles klar, ja. Ja, alles klar, super, bei dir auch, Elfi.
1: Ja, es geht schon so ungefähr.
0: Es geht schon, 70. Geburtstag, runter auch noch, Elfi, Wahnsinn.
1: Ja, mei.
0: Nutzt
1: tut aber
0: nix.
1: Nicht weh, du.
0: Tut nicht weh.
1: Na, passt alles.
0: Okay, gut. Ich darf gratulieren im Namen vom gesamten U1-Team von uns allen. Alles, alles Gute, Elfi, zum runden Geburtstag. Viel Gesundheit für die weiteren Lebensjahre, das wünschen wir da. Und ich glaube, ich habe nicht gelogen bei dem Wetter heute, das ganze Tag ist schon ein Traumtag gewesen bei uns in Tirol. Da lässt sich schon zum Feiern, oder?
1: Ja, war nicht schlecht.
0: War nicht schlecht.
1: Immer noch im Garten und das hat sich schon, war schon Bergigkeit, ja.
0: Okay, sehr gut. Du, Elfi, war ziemlich überrascht, wie ich sie angerufen habe, gell?
1: Ja, schon.
0: Wer sitzt denn da so alle?
1: Ja, ganz so gut für Freunde.
0: Mhm. Family auch
1: dabei? Ja, alles Mögliche, ja. Family auch teilweise noch, ja.
0: Und da hat jetzt niemand ein bisschen gelacht oder schräg reingeschaut, wie das Handy klingelt hat?
1: Nein, nicht wirklich.
0: Nicht wirklich, okay. Dann lösen wir das mal auf.
1: Nein, ich fürchte, dass die nicht da sind.
0: Schauen wir mal. Ich glaube nämlich schon.
1: Ja.
0: Alles Gute zu deinem 70. Geburtstag wünschen dir dein Mann, dein Sohn Christoph und deine zwei Enkel Luca und Alina.
1: Mein Gott, nein, echt, oder?
0: Die waren's.
1: So ein Zwiderling.
0: Nichts
1: ich glaub's nicht. Nein, kein Wort. Die haben das schon mehrere gehabt mit den Überraschungen zur Zeit.
0: Ja, gut. Die sollen sich gleich was einfallen lassen, Elfi.
1: Ja, ich schon, ja. Das ist, kommt mir gerade so vor.
0: Und jetzt wird's noch schlimmer. Ja, die haben mir sogar was erzählt über dich.
1: Ja, ich glaub's eh gleich.
0: Mhm. Da steht Line Dance.
1: Ja.
0: Ist das ein Hoppel von dir, Line Dance, oder?
1: Ja, absolut, ja.
0: Ja, aber das ist lässig, oder? Ich hab's noch nie gemacht, aber ich stelle es mir wahnsinnig gut vor. Also das,
1: ja,
0: glaube ich, macht Spaß.
1: Kommen.
0: Ja, wo muss ich da hin, Elfi?
1: Ja, in Wörgl, das Volkshaus musst du.
0: Ja, passt, da komme ich mal vorbei, das machen wir. Zum 70er machen wir eine Runde Line Dance.
1: Mittwoch auf Nacht immer.
0: Ja. Sehr gut, alle eingeladen. Elfi, jetzt gibt's für dich noch einen Gutschein vom Alpengasthof Hirschberg in St. Johann in Tirol, der wird dazu geschickt.
1: Ja, lässig.
0: Und dein Mann, deine Family haben für dich ausgesucht was von den Trucks, die Jungs mit dem Cowboy-Hut sollen wir spielen. Ich glaube, das passt da ganz gut zum Line Dance.
1: Na, super, ja, volle Dosen, ja.
0: Ja, super. Sehr gut. Elfi, ich wünsche dir alles Gute, schöne Feier noch, liebe Grüße in die Runde, macht es euch noch gemütlich.
1: Ja, vielen herzlichen Dank nochmal, gell? Dankeschön.
0: Bis nächsten Mittwoch, tschüss Elfi.
1: Jo, danke.
0: Mach's gut, ciao.
1: Ja, danke, ciao.

0: Die Drugs, da lasst sich ganz gut tanzen zu dem Lied. Die Jungs mit dem Cowboyhut hier auf V1, ganz speziell für die Elfi Spitzel aus Wörgl zum 70. Geburtstag. Alles Gute, Elfi, liebe Grüße zu euch. Und jetzt geht's weiter mit ihrer Lieblingsmusik. Hallo.
1: Hallo, V1, da spricht Elisabeth. Ich wünsche mir von Sanina Rossi, der Himmel lässt uns nie allein. Grüßen möchte ich meinen lieben Freund Friedl. Vielleicht können Sie mir diesen Wunsch vor 19 Uhr erfüllen.
0: Geht's euch aus?
1: Vielen Dank, V1.
0: Geht's euch aus? Semino Rossi, schönen Abend.

Semino Rossi begleitet uns durch den Dienstagabend hier auf V1 und jetzt glaube ich, haben wir da schon eine kleine Sensation. Und zwar schauen wir jetzt nach Traun. Dort sind der Erich und die Greti Höllinger daheim und ich hoffe, die hören uns gerade zu. Erich, Greti, liebe Grüße zu euch nach Traun. Ihr habt ja heute ab und uns berichtet einen ganz besonderen Tag. Und zwar den 70. Hochzeitstag, den der Erich und die Greti heute gemeinsam feiern. Eine unfassbare Geschichte. 70 Jahre gemeinsam verheiratet und darüber hinaus noch ein paar Jahre vermutlich schon gemeinsam unterwegs. Die Gnadenhochzeit, die steht für 70 gemeinsame Ehejahre. Und der Name hat auch eine recht schöne Bedeutung. Ich habe das nachgeschaut. Warum Gnadenhochzeit? Gnade meint ja jetzt nicht Mitleid, sondern eher Gnade im Sinn von Geschenk oder besonderem Glück. Früher verstand man darunter, wer 70 Jahre verheiratet ist, hat eine gemeinsame Zeit erlebt, die fast wie eine besondere Fügung oder ein Geschenk des Lebens gesehen wird. 7 Jahrzehnte miteinander durch alle Lebensphasen. Jugend, Familie, Arbeit, Ruhestand. Und ist absolut außergewöhnlich. Das schaffen ganz, ganz wenige Menschen. Es gibt keine genauen Zahlen. Ich habe noch ein bisschen recherchiert, aber man sagt schon deutlich unter 1% aller verheirateten Paare schaffen es überhaupt, dass sie 70 Jahre miteinander verheiratet sind. Also Erich und Greti, ihr habt Großartiges geschafft gemeinsam und dürft stolz sein. Und heute stoßen wir alle gemeinsam auf eure Gnadenhochzeit an. 70 Jahre miteinander. Und es hat sich jemand ganz besonderer auch bei uns gemeldet. Liebe Greti, lieber Erich, zu eurem 70. Hochzeitstag möchten wir euch von Herzen alles Liebe und Gute wünschen. Und zwar Astrid und Willi, die haben sich bei uns gemeldet. Es gibt für euch einen Gutschein vom Alpengasthof Hirschberg in St. Johann in Tirol und auch ein Musikstück. Und es soll von Peter Alexander sein. Der Mond hält seine Wacht. Liebe Grüße nach Traun. Haltet zusammen, ich glaube, wir könnten alle zusammen viel vom Erich und von der Greti lernen. Wenn man mal 70 Jahre verheiratet ist, hat man, glaube ich, einiges erlebt. Liebe Grüße zu euch zwei und alles Gute zum Hochzeitstag.

0: Peter Alexander hier AV1, ganz speziell für den Erich und die Greti Höllinger aus Traun zum 70. Hochzeitstag, den wir gemeinsam hier natürlich auch feiern auf Radio 1 Tirol. Und ich kann mir gut vorstellen, der Song ist damals auf der Hochzeit gelaufen. Der ist genau ein Jahr davor nämlich veröffentlicht worden. Peter Alexander. Gleich geht's weiter hier bei uns mit der Wunsch-Hotline und ihrer Lieblingsmusik.
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16: Hallo liebes U1-Team, ich wünsche mir bitte heute vom Bruno Ferrara Mare Blu, da ist die Evelyn aus Innsbruck. Und Grüße möchte ich senden an die Maria Resel und den Günther Resel und wünsche Ihnen einen super tollen Urlaub. Dankeschön und auf Wiederhören.

0: Sie wünschen und wir spielen. Hallo.
1: Hallo Philipp, hier ist die Astrid aus Deutschland. Könntest du mir bitte von den Schürzenjägern das Lied Die pinken Haare spielen? Danke. Vielleicht hast du noch einen Platz für mich frei. Ich wünsche dir und allen Zuhörern einen schönen Abend. Ihr seid einfach ein super Sender. Macht bitte weiter so. Ciao.
0: Das machen wir versprochen. Die Schürzenjäger und die pinken Haare. Sehr gerne, schönen Abend.

0: Und jodeln kann sie ja. Die Schürzenegger hier auf A1 und das am Dienstagabend in der Wunschhotline. Und ihr wart, das habe ich schon gehört, halt schon richtig fleißig unterwegs. Hallo.
1: Hallo Eins, hallo Philipp. Hier ist der Matthias aus Deutschland. Wir waren heute am Walchensee auf dem Herzogenstand. Tolles Wetter. Mir fällt zu diesem Ausflug nur ein Titel ein. Und zwar vom Kasamandel-Duo: Auf dem Gipfel ist die Hölle los. Schöne Grüße an dich und das ganze U1-Team. Macht weiter so, ihr seid spitze. Danke. Tschüss.
0: In dem Fall, Matthias, war einiges los da oben. Gehen wir mal davon aus, das Kasamandel-Duo: Am Gipfel ist die Hölle los. Viel Spaß. Merci.

Das Kaisermandl-Duo, damit schönen Dienstagabend hier auf Radio 1 Tirol. Wir schauen einmal ganz in den Westen Tirols und zwar in Bad Snauntal nach Ischgl. Dort ist der Florian Maurer daheim und der feiert heute den runden Geburtstag, seinen zweiten in seinem Leben und zwar den 20. Geburtstag. Lieber Flo, alles Gute zum 20. und zwar vom gesamten U1-Team. Da steht bei mir noch, lieber Florian, 20 Jahre, was für eine Zeit. Du bist für jeden Spaß und jede Hilfe bereit. Ob Alm, Feuerwehr oder Wintereinsatz im Schnee, deine Familie ist stolz auf dich und hat dich lieb. Bleib so, wie du bist. Deine Family. Es gibt einen Gutschein vom Alpengasthof Hirschberg in St. Johann in Tirol. Der wird dem Florian zugeschickt und die Melissa Naschenweng singt jetzt für ihn. Ich stehe auf Berg Baumpurm. Ich hätte eigentlich jetzt telefoniert mit ihm, Florian, habe ihn aber noch nicht erreicht. Aber es gibt noch jemanden, der dem Flo heute gratulieren will bei uns. Vielleicht erwischt man ihn noch. Ich bleibe mal noch hartnäckig. Jetzt gibt's einmal die Melissa und vielleicht ist ein Kurzer bei mir in der Leitung. Schönen Dienstagabend.

0: Bergbauernbuam. Singt's die Melissa Naschwenger und ich glaube, ich habe so einen Bergbauernbuam vielleicht sogar gefunden in Ischgl. Ich habe ihn nämlich jetzt bei mir in der Leitung, Florian Maurer, der heute den 20. Geburtstag feiert. Flo, wunderschönen Abend, servus.
1: Servus.
0: Alles klar bei dir?
1: Ja.
0: Jetzt wollte man dich gerade schon erwischen, es ist nicht ausgegangen. Denn einerseits einmal wollen wir im Namen von U1 gratulieren, Florian, zum 20. Geburtstag, aber auch deine Family, die hat sich schon bei uns gemeldet und hat schon gesagt, über U1 möchten wir da Grußbotschaften übermitteln. Aber nicht nur die Family, das haben wir schon gehört, sondern noch wer. Und ich liste das jetzt mal vor. Lieber Florian, zu deinem 20. Geburtstag wünschen wir dir alles Liebe und Gute. Bleib so, wie du bist. Das wünschen dir auch dein Nachbar Erich mit Familie. Auch die haben sich bei uns gemeldet.
1: Geil.
0: Geil.
1: Nett.
0: Geil. Florian, aber wo warst jetzt du gerade, dass du nicht am Ende bist? Ich glaube, ich habe 5-mal angerufen.
1: Ja, das erste Mal war nie Nummer zu tun.
0: Mhm.
1: Noch nicht wieder probiert.
0: War ein bisschen hautnäckig jetzt, gell? Aber wir haben es geschafft. Ja. Und jetzt haben wir einen Ratscher, Gott sei Dank, das ist sich alles ausgegangen. Fleißiger Bursch, deine Family hat mir das schon erzählt, mit in Form eines Gedichts. Du bist da im Winterdienst, im Schnee voll im Einsatz bei der Feuerwehr, auf der Alm fleißig. Ein richtig fleißiger Bursch. Ich hoffe jetzt natürlich, es bleibt ein bisschen Zeit zum Feiern. Heute oder am Wochenende, was steht denn an, Florian?
1: Ja, ein bisschen zusammenhocken, gemütlich.
0: Sehr gut,
1: ja.
0: Sehr gut. Dann wünsche ich dir liebe Grüße, Florian, in die Runde und es gibt jetzt von uns noch Brennholz mit Traktor, natürlich auch nochmal einen Gutschein, du kriegst in dem Fall 2 vom Alpengasthof Hirschberg in St. Johann in Tirol. Jetzt haben wir die Melissa für dich gespielt, jetzt spielen wir noch Brennholz. Florian, ich wünsche dir einen wunderschönen 20er und heute noch einen feinen Zusammensitzer. Mach's gut.
1: Ja, danke, ciao.
0: Ciao, servus.
1: Ciao.

0: Reynolds und Traktor hier AV1 für den Florian Maurer aus Ischgl zum 20. Geburtstag. Und jetzt wieder Ihre Lieblingsmusik.
1: Hallo, eins, da spricht die Hilda. Ich wünsche mir heute vom Titelgesang des Stickl die Gamsland schwarz und braun. Danke.
0: Sehr gerne.

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19: Grüß dich, du bist der Peter aus Deutschland. Darf ich mit Santiago Blue von der Mikro spielen? Dankeschön für den Kerl.

0: Santiago Blue, die Amigos hier auf 1. Schönen Dienstagabend. Das haben wieder sehr viele angerufen heute bei der Wunschhotline. Da gehen sich leider nicht immer alle Wünsche in einer Stunde aus. Ein paar gibt es nach 19 Uhr noch und einer geht sich vor den News noch aus. Hallo.
1: Hallo U1, da ist Wechselberger Barbara aus Wald im Pinzgau. Bitte, ich wünsche mir das Lied, da fing der Sommer noch einmal an, von Frei. Dankeschön, wiederhören.
0: Spielen wir sehr gern, so fühlt sich's momentan eh ein bisschen an. Sommerlich. Und gleich danach das Neueste aus Österreich und der Welt. Schönen Dienstagabend.
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2: Mit Martina Steidl. Am Samstag hat ein Kleinflugzeug in Zell am See den Paraglider einer 44-jährigen Oberösterreicherin gerammt. Die Frau hat es geschafft, den Rettungsschirm zu aktivieren und wurde nur leicht verletzt. Der 28-jährige Pilot des Flugzeugs wird jetzt wegen fahrlässiger Körperverletzung angezeigt. Am Landesgericht Klagenfurt startet morgen der Prozess gegen den Villach-Attentäter. Der 23-jährige Syrer hat im Februar letzten Jahres mit einem Klappmesser auf Passanten eingestochen. Ein 14-jähriger Bursche wurde getötet, 5 Menschen, teils lebensgefährlich verletzt. Der Prozess startet unter massiven Sicherheitsvorkehrungen. Auch das öffentliche Interesse ist enorm. Mediensprecher Christian Liebhauser, Karl.
3: Angeklagt ist diesbezüglich terroristische Straftaten. Dem Angeklagten wird zur Last gelegt, dass er einerseits einen vollendeten Mord bzw. mehrere versuchte Morde zu verantworten hat. Bis zur Rechtskraft des Urteils gilt die Unschuldsvermutung und diesbezüglich sprechen wir von einem Angeklagten.
2: Am Donnerstag soll es ein Urteil geben. Dem Angeklagten droht bis zu lebenslange Haft. Nach einem Tankrabatt will Schweden jetzt auch die Kosten für Öffi-Monatstickets halbieren, um gleichermaßen Autofahrer wie auch Öffi-Nutzer zu entlasten, wie es heißt. Das Ganze befristet für ein halbes Jahr. Seit Beginn des Iran-Kriegs Ende Februar hat die schwedische Regierung bereits 2-mal die Steuern auf Sprit gesenkt. Tennis, der Weltranglistenerste Jannik Sinner steigt jetzt am Abend als klarer Favorit in die French Open ein. Alles andere als sein erster Titel in Paris wäre eine Überraschung. Titelverteidiger Carlos Alcaraz hat ja schon vor Wochen wegen einer Handgelenksverletzung abgesagt. Erster Gegner des 24-jährigen Südtirolers ist der französische Lokalmatador Clément Tabour, der aber nur per Wildcard im Hauptfeld steht.
4: Wir haben es genau 19 Uhr und 2 Minuten und schauen für Sie auf die Straßen bei uns in Tirol und da läuft es momentan sehr ruhig. Sie müssen mit keinen größeren Problemen rechnen. Wir wünschen eine gute und sichere Fahrt. Und damit gleich ab zum Wetter und der bislang heißeste Tag bei uns in Tirol in diesem Jahr, der geht schon langsam zu Ende, aber geht immer noch heiß zu Ende. Wir haben 32 Grad immer noch in Lienz, 31 in Innsbruck, 30 in Jenbach oder auch bei Ihnen im Oberland in Brotz. Am Abend und über Nacht bleibt es trocken, der Himmel sternenklar in der Nacht, sehr warm geht es dann auch morgen weiter. Die Gewitterwahrscheinlichkeit, die steigt aber morgen am Mittwoch. Das heißt, es kann am Nachmittag und am Abend kurz mal teils recht heftig regnen, vor allem in den Bergen, wenn Sie da unterwegs sind, gut aufpassen. Die Höchstwerte morgen 25 bis 31 Grad.
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4: Und damit sage ich vielen Dank fürs Einschalten, auch heute wieder fürs mit dabei sein. Philipp Wachter mein Name und ich wünsche jetzt noch einen wunderschönen Dienstagabend hier auf U1. Morgen in der Früh das Weckkommando, unter anderem Lukas Brunner und auch Fabian Strickner. Die begleiten Sie ab 6 Uhr in der Früh schon in einen neuen Tag hinein und jetzt gibt's noch ein paar Musikwünsche. Hallo.
6: Ja, hallo. Also ich wünsche allen einen schönen guten Abend. Grüß dich. Ich hätte halt gern wieder einmal von Raimund Heim die Stücke berglerisch gespielt. Danke und für den.
4: Spielen wir sehr gerne. Schönen Dienstagabend und wie immer, wir hören uns.

Hallo, eins im Tirol. Aus der Nova der Sachsen. Servus Philipp. Grüßen möchte ich meine Schwestern Christine und Sabine. Und Wunsch hätte ich von Xanadu und Michael Koba das Ticket nach Berlin. Vielen lieben Dank. Schönen Abend euch.

Hallo Radio U1, da ist die Sabine von Zwölf. Ich wünsche mir von Grenzstein Echo das schöne Bittal und grüße damit in Charlie und alle, die was ich kennen. Danke und einen schönen Tag noch.

Hallo, liebes Eins-Team. Hallo, lieber Philipp. Hier ist die Manuela aus Deutschland. Zurzeit im Urlaub in Tirol. Waren am Sonntag bei den Lumpenwandern in Reute. War sehr schön. Und daher würde ich mir heute von den Haderlumpen hoch so hoch wünschen. Liebe Grüße gehen an dich, lieber Philipp, ans ganze U1-Team. Ihr seid spitze, macht weiter so. Allen noch einen schönen Abend. Bis bald. Danke.

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1: Mit Martina Steidl. Unter strengen Sicherheitsvorkehrungen beginnt morgen am Landesgericht in Klagenfurt der Prozess gegen den Villach-Attentäter. Der 23-jährige Syrer soll im Februar 2025 mit einem Messer einen 14-Jährigen getötet und 5 weitere Personen teils lebensgefährlich verletzt haben. Der Prozess ist auf 2 Tage anberaumt. Am Donnerstag wird das Urteil erwartet. Dem Angeklagten droht bis zu lebenslange Haft. Mit einer großen Demo in Wien starten die Universitäten morgen die Proteste gegen die geplanten Kürzungen im Uni-Budget ab 2028. 1 Milliarde Euro soll bis 2030 wegfallen. Endgültig fixiert werden sollen die Sparpläne der Regierung im Herbst. So lange wollen die Unis aber nicht warten. Ab 13 Uhr startet die Kundgebung vor der Uni Wien. Am Donnerstag gibt es dann auch Proteste in Graz, Linz, Salzburg und Klagenfurt. Am Samstag hat ein Kleinflugzeug in Zell am See den Paraglider einer 44-jährigen Oberösterreicherin gerammt. Die Frau hat es geschafft, den Rettungsschirm zu aktivieren und wurde nur leicht verletzt. Der 28-jährige Pilot des Flugzeugs wird jetzt wegen fahrlässiger Körperverletzung angezeigt. Und das Interesse an der kommenden Fußball-Weltmeisterschaft ist deutlich größer als an jener vor 4 Jahren, so das Ergebnis einer Market-Agent-Umfrage. Auch weil diesmal das ÖFB-Team mit dabei ist. Unter den 63%, die die WM in Mexiko, den USA und Kanada verfolgen wollen, interessieren sich rund 3/4 für die Spiele der Österreicher. Für das Halbfinale und das Finale sind es immerhin noch mehr als die Hälfte.
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